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1: Ja, der Sound des Albums und des Songs aber natürlich gewohnt hart, keine Frage. Und natürlich auch gewohnt geprägt von Lemmy Kilmister. Denn er hat es ja eigentlich mal mit Gitarre versucht, aber da ist er sehr schnell selber drauf gekommen, nee, das ist nicht unbedingt jetzt mein Talent.
2: Und durch Zufall hat er dann irgendwann einfach mal einen Bass in die Finger bekommen und da hat es dann gefunzt. Liegt aber auch daran, dass er den Bass nicht wie ein Bass so bum, bum, bum, bum gespielt hat, sondern wie eine Gitarre, seinen legendären Rickenbacker-Bass. Und deswegen klingt Motorhead wie keine andere Band.
1: Ein Sound, den er selber kreiert hat und ein Sound, der wirklich ganz, ganz viele andere Menschen inspiriert hat. Und naja, der letztendlich auch dazu geführt hat, dass im Grunde der Metal mehr oder minder erfunden wurde. Selbst Ozzy Osbourne, der Fürst der Finsternis, der hat gesagt, wenn du mich fragst, wer den Metal erfunden hat, nun, Black Sabbath, klar, seine eigene Band haut er da natürlich mit rein, aber er sagt ansonsten Motorhead.
2: Und auch Genres wie Speed Metal oder Thrash Metal gäb's nicht ohne Motorhead. Also Lars Ulrich von Metallica ist ja selbst erklärter größter Motorhead-Fan aller Zeiten. Das wäre alles gar nicht entstanden, wenn's Motorhead nicht als Inspiration gegeben hätte. Aber Lemmy selber hat sich immer dagegen gewehrt, als Metal benannt zu werden. Er hat sich eher als Rock'n'Roller gesehen oder auch eher als Punker.

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1: Kurz nach der Jahrtausendwende zeigt sich die schwedische Rockszene im Aufbruch. Ein frischer Wind weht herüber zu uns und füllt die Seiten hiesiger Gazetten wie Rolling Stone oder Musik Express. Die Bands heißen Sugar Plum Fairy, The Hives oder Mando Diao, die den Fans für ihren Zuspruch danken auf Schwedisch.
2: Hey Göteborg och hela Sverige. Vi här, Gustav Norén och Björn. Wir will danken so hemskt mycket für priset für årets låt.
1: Namentlich danken Gustav Norén und Björn Dixgaard für den MP3 Gold Award. Denn Hurricane Bar ist das am meisten heruntergeladene Album einer schwedischen Rockband im Jahr 2005. You Can't Steal My Love ist rein inhaltlich die Fortsetzung von Clean Town. Ein ungewöhnlich zorniges Lied über den Kleinstadt-Mief und die Unfähigkeit, gesunde Beziehungen darin zu führen. Musikalisch ist es vielleicht der modernste Track auf dem Album, behaupten die Musiker. Da kommt vieles drin vor, ein bisschen Joy Division und ein bisschen Beatles. Mando Diao aus ihrem zweiten Album von 2004, You Can't Steal My Love.

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1: Ich bin Gisa Weber. Die Beratungen im Koalitionsausschuss im Kanzleramt sind offenbar ein voller Erfolg gewesen. Knapp 8 Stunden lang saßen die Spitzen von Union und SPD bis spät in die Nacht zusammen. Wie es im Anschluss aus Koalitionskreisen hieß, konnte man sich auf ein umfassendes Reformpaket einigen. Einzelheiten sollen am Vormittag präsentiert werden. Mit dem Ende des Tankrabatts sind die Spritpreise zunächst wieder in die Höhe geschossen. Das sorgt nicht nur bei Autofahrern für Frust, sondern auch bei Experten für Kritik. Die Verbraucherzentrale spricht von Abzocke, weil der Ölpreis die hohen Spritpreise aus ihrer Sicht nicht rechtfertigt. Seit Mitternacht unserer Zeit gilt in Venezuela eine 7-tägige Staatstrauer. Die hat die Übergangsregierung wegen der beiden Erdbeben letzte Woche angeordnet. Offiziellen Angaben zufolge gibt es fast 2000 Tote und über 10.000 Verletzte. 50.000 Menschen werden weiter vermisst. Was für ein Krimi. Belgien steht im Achtelfinale der Fußball-WM. Bis kurz vor Schluss der regulären Spielzeit lag die Mannschaft 0:2 gegen den Senegal hinten, schaffte die Ausgleichstreffer in der 86. und 89. Minute und traf dann in der Verlängerung zum 3:2-Sieg. Weiter ist auch England nach einem 2:1 gegen die Demokratische Republik Kongo.
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1: Jetzt mit Volbeat, die auch schon öfter auf der Radio Bob Bühne gerockt haben und es hat euch jedes Mal gefallen.
2: Ich bin der Lutz, ich komme aus Frankfurt. Das Konzert war natürlich Wahnsinn. Volbeat war super klasse.
3: Ich bin die Steffi aus Heusenstamm. Ich fand's super. Ja, das zweite Lied fand ich super. Pelvis on Fire. Weil da geht die Post ab und fand ich aber auch super.
4: Also mein Highlight war heute auf jeden Fall Lolo Montez. Ich liebe das Lied einfach. Das ist absolut mein Lieblingslied von Volbeat. Die Stimmung war grandios. Ich habe selten so eine Stimmung in der Festhalle erlebt. Es ging von vorne weg bis hinten wieder. Es war einfach unbeschreiblich.
5: War geil. Viele Lieder, die ich gerne hören wollte. Fallen, Still Counting, neue Lieder. Einfach geil. War schön. Super. Jederzeit wieder.
6: Hey, ich bin David. Ich komme aus Ausbach. Es war ein Mega-Konzert. Es fing verhalten an, wie es bekannt für Volbeat ist. Aber am Ende haben sie so richtig losgelegt und so richtig Gas gegeben und die tollsten Lieder einfach nur phänomenal dargestellt. Also von daher herrlich.
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1: Um ihr Debütalbum fertigzustellen, benötigten die Ramones 17 Stunden. Vom ersten Basic Track bis zur Endabmischung. Von ihrer Plattenfirma erhielt die Band einen Vorschuss von 20.000 US-Dollar. Damit wurden neue Instrumente gekauft und die Miete für ein Aufnahmestudio bezahlt. Das Album erschien im April 76 und erreichte in den amerikanischen Albumcharts nur die Position 111. In England nahm man schon mehr Notiz davon, sei es zunächst auch negativ. Die Londoner Zeitung Evening Standard bemerkte höhnisch, wahrlich grauenhaft. Manche Kritiker feierten den neuen Minimalismus aus Übersee und die Ramones als beste junge Rockband im uns bekannten Universum. Havana Affair, ein weiterer Song aus dem Debütalbum, ist angelehnt an die Story aus einem Comicheft. Der Song erzählt von einem kubanischen Bananenpflücker, der zum CIA-Agenten ausgebildet wird. So ganz ernst gemeint ist das alles aber nicht. Die Ramones und Havana Affair.

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1: Ich bin Gisa Weber, guten Morgen. Die Beratungen im Koalitionsausschuss im Kanzleramt sind offenbar ein voller Erfolg gewesen. Knapp 8 Stunden lang saßen die Spitzen von Union und SPD bis spät in die Nacht zusammen. Wie es im Anschluss aus Koalitionskreisen hieß, konnte man sich auf ein umfassendes Reformpaket einigen. Einzelheiten sollen am Vormittag präsentiert werden. Mit dem Ende des Tankrabatts sind die Spritpreise zunächst wieder in die Höhe geschossen. Das sorgt nicht nur bei Autofahrern für Frust, sondern auch bei Experten für Kritik. Die Verbraucherzentrale spricht von Abzocke, weil der Ölpreis die hohen Spritpreise aus ihrer Sicht nicht rechtfertigt. Transparenz und rechtssichere Verfahren, das fordert der Arbeitgeberverband angesichts der neuen Regeln für Reservisten der Bundeswehr. Für Unternehmen braucht es Planungssicherheit, sagt BDA-Präsident Dulger. Reservisten können bald zu Übungen verpflichtet werden. Bisher musste der Arbeitgeber zustimmen. Belgien und England stehen im Achtelfinale der Fußballweltmeisterschaft in Nordamerika. Während sich England in der regulären Spielzeit 2:1 gegen die Demokratische Republik Kongo durchsetzte, musste die belgische Nationalmannschaft einen 0:2 Rückstand gegen den Senegal wettmachen und traf dann erst in der Verlängerung zum 3:2 Sieg.
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1: Im September 1983 veröffentlichten Genesis die LP Genesis. Viele halten sie noch heute für die beste in der Ära Phil Collins. Aufgenommen wurden die meisten Songs in einem Bauernhaus in der englischen Provinz, wo sich die Band ihr Aufnahmestudio eingerichtet hatte. Produzent Hugh Padgham erinnert sich:
2: With no music at all.
1: Sie kamen ohne Songs ins Studio, brachten nur ihre Instrumente mit und dann wurde munter, drauflos improvisiert. 2 Wochen lang. Alles wurde mitgeschnitten, dann gingen wir alle nach Hause und hörten uns das Material an, ob was draus geworden ist. Zu Zeiten von Peter Gabriel in den 70ern waren Genesis-Alben sorgsam entworfene Produkte der Kategorie Kunstrock. Doch das war lange her. Seit dem Ausscheiden von Gabriel suchte die Gruppe nach neuen Konzepten. Mit Schlagzeuger Phil Collins als Leadsänger entwickelten sich Genesis zu einer weltweit bejubelten Hitformation. Keyboarder Tony Banks erinnert sich:
3: It's quite a frightening thing to do in a way, you know.
1: Die Improvisationsmethode war neu und aufregend. Und wenn mal ein Song daneben ging, dann taugte er immer noch als Solomaterial.
3: If it didn't work, you could always, you know, get some material that we've written individually.
1: Zu den markanten Stücken auf der LP Genesis gehört Home by the Sea. Laut Phil Collins geht es darin um Gespenster, die sich zu Hause eingeschlichen haben, während man abends zu lange fort war, zum Beispiel auf einer Party. Eine nicht ganz ernst gemeinte Gruselstory. Hier sind Genesis.

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1: Es gibt Songs, die sterben einfach nicht. Mr. Brightside ist so einer. Aber hinter dem Glitzer von Las Vegas steckt eine Band, die ständig versucht, ihrem eigenen Schatten zu entkommen. The Killers. Viele Millionen verkaufte Alben später sind sie längst die Könige des modernen Stadionrocks. Doch der Wendepunkt kam 2008 mit dem Album Day and Age. Weg vom reinen Indie-Rock hin zu einer Opulenz, die so nur in der Wüste von Nevada entstehen kann. Ein bisschen prahlerisch, aber verdammt gut produziert. Und sie gehen mit der Zeit. Damals der heiße Scheiß. Die Band schreibt nicht mehr schwitzend in einem Proberaum, sondern schickte sich Demos um die ganze Welt. Das Herzstück dieses Prozesses ist A Dustland Fairy Tale. Kein simpler Popsong, sondern eine tiefenpsychologische Reise von Frontmann Brandon Flowers in die Vergangenheit seiner Eltern. Von den Indie-Clubs in die Geschichtsbücher. Hier sind The Killers.
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2: Ich bin Gisa Weber. Guten Morgen. Der Koalitionsausschuss hat bei seinen Beratungen zum Thema Reformen deutliche Fortschritte gemacht. Wie es nach dem Treffen im Kanzleramt aus Koalitionskreisen hieß, gab es unter anderem eine Einigung zur Einkommenssteuer und auf ein Wachstumspaket. Details sollen am Vormittag vorgestellt werden. Bundeswehrreservisten können bald zu Übungen verpflichtet werden. Der Arbeitgeberverband fordert deswegen Planungssicherheit. Es braucht Transparenz und rechtssichere Verfahren, unter anderem auch was die Kostenerstattung angeht, sagt BDA-Präsident Dulger. Aktuell muss der Arbeitgeber noch zustimmen. Mit dem Ende des Tankrabatts sind die Spritpreise zunächst wieder in die Höhe geschossen. Das sorgt nicht nur bei Autofahrern für Frust, sondern auch bei Experten für Kritik. Die Verbraucherzentrale spricht von Abzocke, weil der Ölpreis die hohen Spritpreise aus ihrer Sicht nicht rechtfertigt. Belgien, England und die USA stehen im Achtelfinale der Fußball-Weltmeisterschaft in Nordamerika. England setzte sich 2:1 gegen die Demokratische Republik Kongo durch. Belgien 3:2 nach Verlängerung gegen den Senegal. Und die USA siegten gegen Bosnien-Herzegowina 2:0.
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3: So früh am Morgen schon Dinge zu wollen, ist auch echt viel verlangt, ne?
4: Also. Ja, naja, also es gibt zwei Sachen, die will ich immer, auch schon um diese Uhrzeit. Das ist Kaffee.
3: Lass mich raten.
4: Ja.
3: Ja.
4: Ja.
3: Und Rockmusik.
4: So ist es.
3: So ist es.
4: Ja.
3: Und Twisted Sister wollen auch rocken.
4: So ist es. Das sagen sie jetzt auch hier ganz klar. Ich muss mal noch mal rauslassen. 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

0: Mhm. Also, ganz ähnlich. Also, ich komme nah ran an Sting.
1: Fast. Ja? Also, wenn ich die Augen zugehabt hätte, hätte ich gedacht, arbeite ich jetzt mit Sting am Morgen oder was?
0: So ist es. Das war er bei The Police am Mikrofon. Roxanne, hier bei Radio Bob mit Saskia, mit Carsten und es ist ja so, dass The Police eine geniale Band waren. Ich würde mich auch gerne, würde sich sehr freuen, wenn die nochmal gemeinsam auf die Bühne zurückkehren würden. Ja. Aber das scheint ausgeschlossen, denn Musik ist ja genauso das Ding, das sie trennt. Mittlerweile.
1: Das hat zumindest Schlagzeuger Stuart Copeland jetzt in dem Interview verraten. Er hat ja eine neue Doku über sein Leben rausgebracht, Copeland. Und im Zuge dessen wurde er natürlich auch gefragt, wie es denn jetzt so privat aussieht zwischen den Bandmitgliedern, weil es laufen ja aktuell auch so ein paar Klagen. Also ich habe schon wieder den Überblick verloren, wer wen hier genau verklagt hat, aber alle wollen voneinander Geld. Da kann die Stimmung doch gar nicht so gut sein. Aber Stuart sagt, nee, also privat kommen wir eigentlich ganz gut miteinander klar, solange wir nicht über Musik reden.
0: Ja, und über Geld.
1: Ja, wahrscheinlich. Geld auch aussparen am besten.
0: Oh Mann, ey. Ja, die Jungs hier, die verstehen sich besser, zumindest wie man hört, die Scorpions, ja immer noch auf Tour. Und hier jetzt für euch am Start mit Big City Nights bei Radio Bob.

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5: Mit mir, Saskia Schenk.
0: Neue Single.
5: Die gibt's von John Deaver and the Rockets of Love. Ist schon mal ein kleiner Vorgeschmack auf das kommende neue Album der Hardrocker, Your Favorite Drug, das dann am 16. Oktober erscheinen wird.
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5: Die anstehende Tour von Muse zum neuen Album The Wow Signal wird auf jeden Fall fett. Das hat jetzt Matt Bellamy, der Frontmann der britischen Alternative Rocker, in Aussicht gestellt. Sie planen für ihre Europa-Shows im November und Dezember ein riesiges Raumschiff auf der Bühne dabei zu haben. Matt sagte, das zu bauen wird wahrscheinlich teurer als eine Villa in London zu kaufen, aber was man halt so macht. Außerdem werden wir auch ein paar neue Sachen mit Lasern versuchen. So in Richtung Weltall und Sci-Fi, was uns sehr gefällt. Wir sind gespannt. Bei uns in Deutschland stehen 3 Konzerte auf dem Plan. Erstmal sieht es richtig gut aus heute bei uns in Hessen mit ganz viel Sonne. Am Nachmittag ziehen von Nordwesten her ein paar dickere Wolken rüber. Es kann einzelne Schauer geben, aber muss auch nicht, bei so um die 29 Grad maximal. Und morgen mal Sonne, mal Wolken, meistens trocken bei bis zu 27 Grad.
6: Wir starten in den Donnerstag und da haben wir noch keine bemerkenswerten Staus hier auf dem Zettel, wenn ihr unterwegs seid. Kommt gut und sicher an.
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6: Hat irgendeiner Lust auf einen Green Day? Habe ich noch nie gemacht.
5: Ich auch nicht, aber ich nehme ja auch keine Drogen. Ja. Du doch auch nicht, oder hast du mal einen ganzen Tag lang durchgekifft?
6: Nein, ich sage, ich habe es mal vorsichtig versucht, aber hat bei mir irgendwie nicht so den gewünschten Erfolg gehabt. Also so ein Green Day ist ja ein Tag immer nur rumhängen und den ganzen Tag Marihuana rauchen. Das ist jetzt eher nichts für uns, aber Green Day hören heute ist eine gute Idee, oder?
5: Und ich meine, die Jungs haben es ja anscheinend früher selber öfter mal gemacht, ansonsten wären sie nicht auf den Bandnamen gekommen.
6: So ist es.
5: Hier sind sie jetzt mit 21 Guns.

0: Welcome to the Jungle. Das waren Guns N' Roses hier bei Radio Bob mit Saskia, mit Carsten. Wir wünschen euch einen ganz schönen Donnerstag. Und seit Freitag ist es ja da, das neue Album von Fury in the Slaughterhouse, Changes. Und ich muss sagen, es ist wirklich sehr, sehr, sehr gelungen. Also das ist wirklich eine sehr gute Scheibe. Also finde ich.
1: Sehr, sehr. Also ja. Wirklich. Und ja. Deswegen sind wir auch sehr froh, dass es eine brandneue Folge vom Fury in the Slaughterhouse Podcast hier bei Radio Bob gibt, Radio Orchid, in der es genau um diese Platte geht, en Detail.
0: Ja, da erzählen sie nämlich so ein bisschen, wie ist das Ganze entstanden und vor allen Dingen, was steht eigentlich auch hinter den Songs? Und einer der Songs auf dem Album heißt Fix This Crack und Kai erklärt, worum es geht.
2: Worum geht's in dem Song Fix This Crack? Das ist relativ simpel. Man kann sich mit Geld viele Dinge kaufen, die das Leben vielleicht angenehmer machen. Aber was man sich definitiv nicht kaufen kann, ist Liebe und Glück. Aber was wäre das Leben ohne Liebe und Glück?
0: Tja, redet er doch.
1: Ja, die Liebe. Das ist halt einfach so, ne? Und das Schöne ist, sie gehen auch auf Tour. Wir präsentieren sie euch. Sie werden die ganzen neuen Songs live performen. Tickets gibt's im Ticketshop auf radiobob.de.
0: Ja, und da findet ihr natürlich auch den Podcast und in unserer MyBob-App das volle Programm. Fury in the Slaughterhouse haben wir jetzt hier auch für euch mit Fix This Crack. Die Liebe mit Fury. Jetzt hier bei Radio Bob.

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1: Klassiker bei dir im Alltag auch.
0: Ja. Klassiker ist so eine Einkaufsliste. Ich habe eine und dann, okay, die und die brauchst du noch. Ach, kannst du ja merken. Bin ich durch mit dem Einkauf? Scheiße, was hast du vergessen?
1: Genau. Ganz ehrlich, ja, ist es. Ich gehe in einem Zimmer los, will was machen, habe kaum die Tür durchschritten ins andere Zimmer und vergessen, was ich tun wollte. Also.
0: Ja, so ist es, das kommt vor. Und was man natürlich auch hin und wieder mal vergisst, ist vielleicht Musik oder eine bestimmte Band, die irgendwann aus irgendwelchen Gründen einfach mal so in den Hintergrund tritt und ihr sie vergessen habt.
1: Und wir wollen heute genau darüber sprechen, nämlich, welche habt ihr wiederentdeckt, weil ihr sie vorher vergessen habt? Welche Bands habt ihr euch vor kurzem erst wieder ins Gedächtnis gerufen und festgestellt, stimmt, die waren ja total geil und feiert sie aktuell wieder ab?
0: Ja, weil ihr vielleicht zufällig die CD gefunden habt oder, weiß ich nicht, ein altes Poster noch von früher oder wie ihr auch immer da rangekommen seid. Ja, welche Band, welche Musikerin, welchen Musiker habt ihr wiederentdeckt? Das erzählt ihr uns über die MyBob-App gerne mit einer schnellen Sprachnachricht. Und ich glaube, AC/DC ist so eine Band, die ist immer da, ne? Die vergisst keiner, glaube ich.
1: Nein. Jetzt mit Rock the Blues Away.

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4: Ich bin Silas Quiring, guten Morgen. Die Spitzen von Union und SPD haben sich auf umfassende Reformen geeinigt. Das ist nach Beratungen im Berliner Kanzleramt durchgesickert. Einzelheiten sollen am Vormittag präsentiert werden. Bei dem Treffen ging es darum, wie die Wirtschaft angekurbelt und das Land modernisiert werden können. Mit dem Ende des Tankrabatts sind die Spritpreise zunächst wieder in die Höhe geschossen. Das sorgt nicht nur bei Autofahrern für Frust, sondern auch bei Experten für Kritik. Die Verbraucherzentrale spricht von Abzocke, weil der Ölpreis die hohen Spritpreise aus ihrer Sicht nicht rechtfertigt. In Venezuela gilt ab heute eine 7-tägige Staatstrauer. Damit soll der Opfer des verheerenden Doppelerdbebens vergangene Woche gedacht werden. Fast 2000 Todesopfer wurden bisher geborgen. Zehntausende Menschen werden noch vermisst. In deutschen Schubladen schummern echte Schätze. In den rund 170 Millionen alten Handys stecken laut deutscher Rohstoffagentur beispielsweise eine Tonne Gold sowie tausende Tonnen Alu und Kupfer sowie seltene Erden. Recycelt wird aber nur jedes zehnte Althandy. Die Generalsanierung der Riedbahn zwischen Frankfurt und Mannheim hat was gebracht. Viele Züge sind mittlerweile etwas pünktlicher. Verspätungen wegen kaputter Leit- und Sicherungstechnik gingen um ein Viertel zurück, so die Bundesnetzagentur. Die Strecke war 2024 monatelang voll gesperrt. Belgien, England und die USA stehen im Achtelfinale der Fußball-WM. England setzte sich 2:1 gegen den Kongo durch, Belgien 3:2 nach Verlängerung gegen den Senegal und Co-Gastgeber USA siegte gegen Bosnien-Herzegowina 2:0.
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5: Wir spielen euch die beste Rockmusik. Das wisst ihr. Aber jetzt kommt ein Song, für den ist das also auch verbrieft, mehr oder weniger.
6: Das Forbes Magazine hat vor kurzem Don't Stop Believin' von Journey zum größten Song aller Zeiten gekürt, einfach weil er so extrem erfolgreich ist und weil er in allen Ländern weltweit bekannt ist. Also es gibt wahrscheinlich keinen Menschen auf der Erde, der Don't Stop Believin' nicht schon mal gehört und für gut befunden hat.
5: Ja, ist auch einfach ein geniales Teil. Deshalb jetzt hier für euch Journey.

0: Good Charlotte Lifestyles of the Rich and Famous hier bei Radio Bob am Donnerstag. Mit Saskia, mit Carsten, und die große Frage ist, wo geht man eigentlich am besten hin? Ja, ihr habt die Antworten.
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2: Wir suchen sie zusammen mit euch, die kultigsten Rockschuppen Deutschlands, und Peer hat einen sehr guten Vorschlag für uns.
3: Also die legendärste Rockdisco in Deutschland ist ganz klar die Berlinda in Sulzbach an der Mur. Da bin ich schon mit 18 hingegangen, das ist also jetzt schon viele, viele Jahre her, in den 80er Jahren. Da gehe ich heute noch hin. Witzigerweise sind immer noch einige der Leute, die damals dort waren, heute dort. Auch ein oder andere DJ von damals legt heute immer mal wieder auf. Ist ein relativ kleiner Laden, macht aber freitags auch immer mal wieder geile Konzerte. Und samstags ist dann Rockdisco. Und ganz wichtig, es ist die älteste Rockdisco Deutschlands, die Berlinda. Sehr zu empfehlen. Keep on rocking.
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0: Play Your Games, Relevant Fleet Hunters hier bei Radio Bob mit Tasker mit Carsten, eine wirklich außergewöhnliche Stimme und von der gibt's ja mehr, das war der erste neue Song und da kommt noch was.
1: Ja, noch mehr, denn sie haben jetzt auf ihren Social Media Kanälen angeteased, dass da bald eine Ballade erscheinen wird, die vielleicht A New World Awakening heißen könnte oder You Took My Hand. Auf jeden Fall haben sie klargestellt, dass es eine Ballade ist, für die sie geboren wurden, um sie an die Fans transportieren zu können.
0: Ja, so klingt dann die Nummer und ja, Greta Van Fleet. Die Stimme ist schon wirklich markant, muss man sagen.
1: Ja, kennst du sofort. Wir sind sehr gespannt, wann dieser Song rauskommt und vor allem, wann sie mal ein ganzes Album dazu ankündigen, weil das wird ja dann wohl jetzt hoffentlich demnächst der Fall sein.
0: Ja, sobald das soweit ist, hört das natürlich hier bei uns bei Radio Bob. Wir wünschen euch einen ganz schönen Start in diesen Donnerstag jetzt mit Judas Priest.

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12: Die gibt's von Kiss in Dynamite.

0: Glory Days ist der erste Vorgeschmack auf das allerletzte Album der Schwabenrocker mit Frontmann Hannes am Mikro. Der wird sich nämlich nach 3 Abschiedsshows im Herbst quasi in den Hintergrund der Band zurückziehen. Auf der selbstbetitelten 9. Scheibe gibt's eine Mischung aus brandneuen Songs und neu eingespielten Klassikern mit prominenten Gästen wie Saltatio Mortis oder auch Primal 4. Alles ab dem 18. September.
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0: Heute vor genau 55 Jahren traten Queen zum ersten Mal mit dem Line-Up Freddie Mercury, Brian May, Roger Taylor und John Deacon am Bass auf. Und zwar im Surrey College in England.
2: Pizza-Freitag. Also das Wochenende steht fast schon vor der Tür, ja, am Donnerstag. Ja. Wie sieht es denn wettermäßig aus?
0: Es sieht sehr gut aus wettermäßig. Wir kriegen heute so bis zu 29 Grad. Die Sonne scheint sehr, sehr oft. Am Nachmittag ist es so ein kleines bisschen durchwachsener. Also vor allem in Richtung Nordwesten kommt eher mal eine Wolke vorbei. Aber es bleibt trotzdem größtenteils trocken. Einzelne Schauer sind aber nicht ausgeschlossen. Und morgen bis zu 30 Grad und sehr schön.
2: Wir werfen kurz den Blick auf die Straßen und sehen keine bemerkenswerten Staus. Wenn ihr unterwegs seid, kommt gut und sicher an.
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0: Du warst ja dieses Jahr schon in Dänemark.
2: Zweimal.
0: Dieses Jahr schon zweimal?
2: Ja, keine Ahnung. Es ist irgendwie Dänemark.
0: Aber du fährst auch nochmal, oder?
2: Nee, das war's jetzt.
0: Ach ja, das glaube ich erst, wenn ich sehe. Erst wenn das Jahr vorbei ist. Ja. Weil nicht nur schöne Strände, leckere Hotdogs, sondern vor allem richtig gute Musik aus Dänemark kommt.
2: Absolut genial. Und ich habe letztes Mal im Urlaub ein Café gesehen, das nach mir benannt wurde offenbar. Weyers Café. Tatsächlich. Genauso geschrieben wie wir.
0: Siehst du? Und die spielen bestimmt auch Volbeat.
2: Ja, ich war nicht drin. Aber ja, eigentlich hätte ich reingehen müssen und sagen, wenn bitte Musik, dann nur Volbeat. Ja.
0: Deswegen musst du nochmal hin und es überprüfen.
2: Bei A Monster's Head. Hier sind sie jetzt. Volbeat.

0: Travelong, das waren die Foo Fighters hier bei Radio Bob am Donnerstagmorgen mit Saskia, mit Carsten. Und Saskia, ich muss sagen, ich bin so ein bisschen enttäuscht. Ich hätte heute ein wenig feierliche Garderobe von dir erwartet eigentlich.
1: Sehe ich nicht gut aus, oder was? Willst du mir das damit sagen?
0: Du siehst immer gut aus. Ich spreche von feierlicher Garderobe. Denn,
1: aber was ist denn feierlich für dich?
0: Weiß ich nicht.
1: Glitzer?
0: Nein, also ganz ehrlich, bei 50 Jahre Clash, weiß ich nicht, langes Kleid.
1: Ja, klar. Ja. Ich feiere innerlich.
0: Ah, okay.
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3: Es ist eine ungewöhnlich kalte Nacht am 20. September 1979 in New York. Im Palladium herrscht Sitzpflicht, ausgerechnet bei einem Punkkonzert. Das könnte ja was kaputt gehen. Das schmeckt The Clash-Bassist Paul Simonon gar nicht, denn ihre Shows sind normalerweise alles andere als gesittet. Am Ende des Sets zertrümmert er aus Frust seinen Bass direkt auf der Bühne. Die Fotografin Penny Smith drückt genau im richtigen Moment ab. Dieses Schwarz-Weiß-Foto wird das Cover von London Calling und schreibt Musikgeschichte. Gegründet 1976 in London, lösten sich The Clash nach nur 6 Studioalben und nur 10 Jahren aktiver Bandzeit 1986 wieder auf. In dieser kurzen Zeit brachen sie aber alle musikalischen Grenzen des Punks auf und integrierten Reggae, Ska und Rockabilly in ihren Sound. Getrieben von einer klaren politischen Haltung thematisierten sie in ihren Songs Rassismus, Polizeigewalt und soziale Ungerechtigkeit. Dass sie später millionenschwere Reunion-Angebote eiskalt ausschlugen, zementiert ihren Status. Zeitsprung in das Jahr 2003. Die Band wird offiziell in die Rock'n'Roll Hall of Fame aufgenommen. Frontmann Joe Strummer erlebt diese Ehrung leider nicht mehr, denn er stirbt wenige Monate zuvor im Alter von nur 50 Jahren an einem unentdeckten Herzfehler. Sie sind und bleiben the only band that matters und ihre Ideen leben weiter in Bands, die sich The Clash als Vorbild genommen haben. Also jede verdammte Rockband auf diesem Planeten und alle, die noch folgen werden.
1: Ja, also die beste Band der Welt, ne? Habe ich ja schon immer gesagt. Und wir gratulieren zum 50. mit einem Ständchen von Ihnen selbst. Hier sind The Clash mit Should I Stay or Should I Go? Happy Birthday.

0: Sex on Fire von den Kings of Leon. Hier ist Radio Bob. Am Donnerstagmorgen mit Saskia und Carsten am Habe-ich-vergessen-Tag. Und eigentlich ein Skandal, aber manchmal passiert es ja, dass man über Jahre so ein bisschen vergisst, wie sehr man bestimmte Bands mal gemocht hat. Und genau darüber reden wir heute, über die von euch wiederentdeckten Lieblingsbands aus der Vergangenheit.
1: Moin, hier ist der Jan aus Hamburg. Ihr sprecht über wiedergefundene Bands. Das ist bei mir Lynyrd Skynyrd. Die habe ich in der besten Zeit meines Lebens kennengelernt. Das ist eine ganze Weile her und immer wenn ich jetzt einen Lynyrd Skynyrd Song höre, erinnere ich mich daran zurück und die Musik verbindet mich mit dieser Zeit. Und ja, Lynyrd Skynyrd ist für mich ein wiedergefundenes, neu entdecktes, immer noch geliebtes Stück Musikgeschichte. Rockige Grüße aus Hamburg.
2: Ja, zurück. Die suchen wir heute, die Bands, die ihr wieder entdeckt habt, weil ihr sie zwischendurch vielleicht mal vergessen habt, warum auch immer. Manchmal passiert ja sowas, ohne dass man es sich erklären kann. Was ist es bei euch? Erzählt es uns über die MyBob-App. Weiterhin gerne mit Sprachnachrichten.

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1: Ich bin Silas Quiring, guten Morgen. Die Spitzen von Union und SPD haben ihren Koalitionsausschuss erfolgreich beendet. Nach 8 Stunden Beratung im Kanzleramt steht offenbar ein Reformpaket, das die Wirtschaft ankurbeln und Deutschland modernisieren soll. Es umfasst unter anderem eine Reform der Einkommensteuer. Details werden am Vormittag vorgestellt. Venezuela trauert. Im ganzen Land ist eine 7-tägige Staatstrauer ausgerufen worden. Bei den beiden schweren Erdbeben in der vergangenen Woche sind fast 2000 Menschen ums Leben gekommen, mehr als 10.000 wurden verletzt und noch immer werden rund 50.000 Menschen vermisst. Bundeswehrreservisten können bald zu Übungen verpflichtet werden. Der Arbeitgeberverband fordert deswegen Planungssicherheit. Es braucht Transparenz und rechtssichere Verfahren, unter anderem auch was die Kostenerstattung angeht, sagt BDA-Präsident Dulger. Aktuell muss der Arbeitgeber noch zustimmen. Auch in Hessen gibt's immer öfter Unfälle mit E-Scootern. Die Polizei in Südhessen will da was gegen machen. Sie hat zusammen mit dem Darmstädter Verkehrsunternehmen HEAG eine Präventionskampagne gestartet. Auf Bildschirmen in Bussen und Bahnen gibt's jetzt Hinweise, wie man sich auf dem E-Roller verhalten soll und auch mehr Kontrollen. Bei der Fußball-WM geht's für England, Belgien und Co-Gastgeber USA im Achtelfinale weiter. Alle drei haben ihre 16. Finalpartien gewonnen. Die Demokratische Republik Kongo, der Senegal und Bosnien-Herzegowina sind dagegen raus.
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2: Heute auf den Tag genau vor 55 Jahren fand zusammen, was zusammenfinden musste. Weil ich bin der festen Überzeugung, dass es so eine Art Schicksal gibt.
3: Ja.
2: Und vor 55 Jahren sind Queen zum allerersten Mal in dem klassischen Line-Up aufgetreten, heißt mit Bassist John Deacon.
3: Ja. Ja gut, ich meine, der Rest ist Geschichte. Ich meine, ich sag's jetzt einfach mal, die größte Rockband aller Zeiten. Und die
2: irgendwie
3: kommt jetzt,
2: schon,
3: oder? Hier für euch mit, ja, Crazy Little Thing Called Love.

0: American Woman, das war Lenny Kravitz hier bei Radio Bob am Donnerstag mit Saskia, mit Carsten. Und den könnt ihr live erleben. Wir präsentieren ihn euch und jetzt könnt ihr euch dafür die Tickets verdienen.
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2: Drei mickrige richtige Antworten brauchen wir auf unsere Rockmusikfragen innerhalb von 30 Sekunden. Und schon gibt's die Tickets für Mr. Sexy. Manuela Haut, hast du ihn schon mal live gesehen?
3: Nein, natürlich nicht.
0: Wieso natürlich nicht? Ich hätte jetzt erwartet, natürlich ja.
3: Nee, weil so oft ist er ja nicht irgendwie in Deutschland mehr.
0: Was findest du denn toll an ihm?
3: Seine gesamte Karriere, also wirklich, dass er eine feste Größe ist, seit meiner Jugend. Tolle Lieder, tolle Vibes. Ach ja. Ich gehe jetzt nicht drauf ein, was alle sagen, so ja, er sieht auch toll aus. Nein, das macht nicht.
0: Nein,
2: das
0: spielt
2: ja
0: überhaupt
2: nicht. Das sind nur die inneren Werte.
0: Ja. Richtig. Ja. So ist es, ja.
2: Wir konzentrieren uns jetzt auf das, was jetzt im Moment am wichtigsten ist, und das ist, dass du uns die drei richtigen Antworten gibst, und dann schauen wir weiter. Als allererstes verrätst du uns bitte, wahr oder falsch? Guano Apes-Sängerin Sandra Nasic hat mal in der Jury bei der Castingshow X-Factor gesessen.
3: War.
2: Richtig. In welchem Jahrzehnt gründeten sich Bad Religion?
3: Ach du Scheiße. In den 90ern?
2: Nein, in den 80ern. Von welchen australischen Hardrock-Legenden stammt For Those About to Rock?
3: Keine Ahnung.
2: AC/DC. Die kleine Trommel oder auch die Snare Drum ist Teil welches Instruments?
3: Drums. Schlagzeug.
2: Ja, richtig, Schlagzeug, richtig. Summer has come and passed, the innocent can never last. Das darf ich noch zu Ende stellen und du darfst es noch beantworten. Also, Summer has come and passed, the innocent can never last ist die erste Zeile welches Green Day Songs?
3: Wake me up when September ends.
2: Ja!
3: Nein! Oh mein Gott!
0: Es war knapp, ganz knapp, aber du siehst zum allerersten Mal Lenny Kravitz live.
3: Nein! Juhu! Das kann nicht sein. Oh, ich freue mich, ich werde Fotos machen. Und oh, ganz, ganz lieben Dank. Super, ich freue mich riesig.
0: Warum ihr Lenny Kravitz auch immer sehen wollt, ja, ob es die inneren Werte sind, der Gesang oder auch nur rein das Äußere, ist vollkommen egal. Fest steht, wir haben die Karten und ihr könnt sie euch auch morgen wieder verdienen hier bei King of Bob. 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

0: Genau das ist jetzt los in der Republik. Ne? Geht los mit den langen Ferien. Und die schickt Alice Cooper uns ja mit dem Song School's Out. Habt ihr gerade gehört hier bei Radio Bob. Am Donnerstag mit Saskia, mit Carsten. Und wir wissen, was ihr übermorgen macht. Um 18 Uhr. Ihr lauscht dem Mann hier.
1: Hey, it's Red Rocker Sammy Hagar with yet another amazing Top Rock Countdown. This week, we're going to count down top American bands singing about America. All right? Welcome to America. I mean, welcome to the Sammy Hagar's Top Rock Countdown in America. And welcome to my show all about American bands singing about their favorite country, America.
2: Aha, also es ist ja der 4. Juli am Samstag und das feiert er natürlich mit amerikanischen Bands, die über Amerika singen. Also zum Beispiel Lynyrd Skynyrd mit Red, White and Blue, John Mellencamp mit Rock in the USA oder auch Soundgarden direkt mit 4th of July.
0: Ja, also Amerika war das Thema, glaube ich, ne? Also es geht
2: ja Bands Born in the USA, von Bruce Springsteen wird auch laufen bei Sammy.
0: Also Amerika, das Thema bei Sammy Hagar. Morgen 18 Uhr geht's los. Die geballte Ladung, coole Laune. Und wir haben ihn jetzt hier für euch schon mal mit Winner Takes It All. Schönen Donnerstag mit Radio Bob.

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0: Neue Single.
10: Die gibt's von John Deva and the Rockets of Love. Smile ist schon mal ein kleiner Vorgeschmack auf das kommende neue Album der Hard Rocker, Your Favorite Drug, das dann am 16. Oktober erscheinen wird.
0: Gut zu wissen.
10: Die anstehende Tour von Muse zum neuen Album The Wow Signal wird auf jeden Fall fett. Das hat jetzt Matt Bellamy, der Frontmann der britischen Alternative Rocker, in Aussicht gestellt. Sie planen für ihre Europa-Shows im November und Dezember ein riesiges Raumschiff auf der Bühne dabei zu haben. Matt sagte, das zu bauen wird wahrscheinlich teurer als eine Villa in London zu kaufen, aber was man halt so macht. Außerdem werden wir auch ein paar neue Sachen mit Lasern versuchen. So in Richtung Weltall und Sci-Fi, was uns sehr gefällt. Wir sind gespannt. Bei uns in Deutschland stehen 3 Konzerte auf dem Plan.
11: Die erste Sommerferienwoche, die haben wir schon fast durch und man wünscht sich ja in den Sommerferien immer gutes Wetter und das haben wir.
10: Also temperaturtechnisch auf jeden Fall Sommer. Ich meine heute, morgen und übermorgen im Grunde so 29, 30 Grad maximal. Hessenweit, dazu gibt es sehr viel Sonne. Im Laufe des Tages heute ein paar dickere Wolken, vor allem in Richtung Norden, aus denen es dann auch mal regnen kann, aber nicht muss. Und morgen meistens trocken und eben auch wieder um die 30 Grad maximal.
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11: Kurz der Blick auf die Straßen. Eine Meldung nur für die A60 Mainz Rüsselsheim. Zwischen Ginsheim, Gustavsburg und Bischofsheim haben wir 2 Kilometer Stau an der Baustelle. Und eine gute Fahrt.
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10: Carsten Weyers, möchtest du mein Kleid zu meiner Bonnie sein, wenn wir gleich in die Küche düsen mit unserem 20er-Jahre-Gefährt und die Kaffeemaschine plündern?
11: Ja, großartige Idee. Ja. Schwer bewaffnet und so.
10: Am Ende tot, dummerweise. Ja. Aber gut.
11: Nee, das ist ein anderes Ende bei uns. Bei uns geht es gut aus. Wir haben eine Tasse Kaffee in der Hand und fahren gemütlich wieder zurück ins Studio.
10: Gut. Bonnie und Clyde gleich von den Toten Hosen.
11: Ja, sofort nach Tenacious D. Hier ist Tribute. Wir wünschen euch einen ganz schönen Donnerstag.
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0: Das war Bonnie und Clyde von wem noch? Habe ich vergessen. Nein, habe ich natürlich nicht. Steht hier. Die Toten Hosen waren, das war Radio Bob mit Saskia, mit Carsten. Aber heute ist der Habe-ich-vergessen-Tag. Und deshalb sprechen wir mit euch ja über Bands, die ihr irgendwie vergessen habt.
1: Aber dann wiederentdeckt. Und jetzt nicht anders könnt, als sie ununterbrochen zu hören. Franziska, was ist es bei dir?
2: Ja, tatsächlich schon. Blink-182, waren so die Helden meiner Jugend irgendwie. Und dann haben sie sich ja getrennt und dann hat jeder so sein Ding gemacht. Und wenn die jetzt wieder in Originalbesetzung da sind, seitdem ist es wieder viel öfter gehört.
3: Ich habe eigentlich mehr so die Musikrichtung wiederentdeckt für mich. Dank euch, euren mega genialen Mittelalter-Stream. Ich habe vor 10 Jahren oder so, habe ich eigentlich auch nur Mittelalter-Rock gehört. Und jetzt dank euch und euren genialen Streams habe ich halt echt Mittelalter wieder voll für mich entdeckt. Und auch die alten Bands wie Subway to Sally, Salvatore Mortis und alles, was so dazugehört. Mega geil.
0: Ja, mit unseren Streams kann man alles Mögliche entdecken. Hey, Andreas hat sich da offenbar mal durchgeklickt und vergessen ist wieder nach vorne geholt.
1: Wie sieht's bei euch aus? Was habt ihr in letzter Zeit wiederentdeckt? Welche Bands, welche Genres, verratet es uns über die MyPop-App? Gern so wie Andreas mit einer schnellen Sprachnachricht.

0: A Shock of the Lightning von Oasis. Am Donnerstagmorgen hier bei Radio Bob mit Saskia und Carsten. Und so oder so ähnlich könnte vielleicht die nächste Bond-Titelmelodie klingen. Denn Oasis haben ja großes Interesse daran, für den nächsten James-Bond-Streifen einen Song beizusteuern. Und sie haben ja auch Kontakte. Denn der Mann, der ihre Dokumentation umgesetzt hat, die im September in den Kinos anlaufen wird, ist ja auch der Drehbuchautor für den neuen James-Bond-Streifen, Carsten Weyers.
1: Ja, das Problem ist ja nur, wir brauchen ja erstmal einen Film. Und wir brauchen erstmal einen Darsteller. Das ist ja so ein kleiner Haken noch an James Bond, wie es weitergeht. So ohne Hauptdarsteller ist ja immer nicht ganz optimal für einen Film. Ist ja so.
0: Ja, und es wurden ja eine ganze Zeit lang immer wieder bestimmte Männer als Favoriten gehandelt. Und die ehemalige Casting-Direktorin der James-Bond-Reihe, die jetzt natürlich den Job nicht mehr hat, hat aber gesagt in einem Interview, all die, die gerade in der Auswahl sind, würde sie nicht casten, weil die alle zu bekannt sind. Also wer weiß, vielleicht ist es wirklich jemand, von dem wir noch nie irgendwas gesehen haben.
1: Ja, und das gilt ja womöglich auch für die Musik. Stell dir das mal vor, da kommt auch einer, der noch nie, wir beide, Saskia zum Beispiel, wir könnten einen James-Bond-Song machen.
0: Ja.
1: So, nee, das lassen wir. Wir beide sind hier einfach weiterhin im Auftrag des Rock unterwegs. Ja? Eure Doppelnullen hier bei Radio Bob, Saskia und Carsten. Jetzt mit Sniffin' the Tears, hier ist Driver's Seat.

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1: Ich bin Silas Quiring, guten Morgen. Das ging tatsächlich fix. Union und SPD haben sich offenbar schon am ersten Tag ihres Koalitionsgipfels auf ein großes Reformpaket geeinigt. Mit dabei eine Einkommenssteuerreform sowie Vorhaben in den Bereichen Arbeitsmarkt, Wachstum und Bürokratieabbau. Details gibt's am Vormittag. Dramatische Szenen in einem Krankenhaus in Ludwigslust bei Schwerin. Dort ist in der Nacht der Dachstuhl in Brand geraten. Mindestens 2 Menschen sind gestorben, über 30 wurden verletzt. Patienten wurden teils in Betten und Rollstühlen aus dem Gebäude gebracht. Die Feuerwehr ist weiter im Großeinsatz. In der Ukraine hat Russland eine der heftigsten Angriffswellen seit Kriegsbeginn gestartet. Mehrere Städte wurden zur Zielscheibe, mindestens 9 Menschen sind gestorben, Dutzende wurden verletzt. Getroffen wurden vor allem Wohngebiete, heißt es aus Kiew. Die Generalsanierung der Riedbahn zwischen Frankfurt und Mannheim hat was gebracht. Viele Züge sind mittlerweile etwas pünktlicher. Verspätungen wegen kaputter Leit- und Sicherungstechnik gingen um ein Viertel zurück, so die Bundesnetzagentur. Die Strecke war 2024 monatelang voll gesperrt. Belgien, England und die USA stehen im Achtelfinale der Fußball-WM. England setzte sich 2:1 gegen den Kongo durch, Belgien 3:2 nach Verlängerung gegen den Senegal und Co-Gastgeber USA siegte gegen Bosnien-Herzegowina 2:0.
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2: Ja, der Trend scheint sich fortzusetzen. Die Linkin Park-Shirts werden wieder mehr auf dem Markt, also auch wieder in Größen, die man tragen kann. Wird offenbar nachgeliefert, das ein oder andere Modell. Die waren ja zeitweise komplett vergriffen oder hast du nur noch irgendwie so in wirklich so ganz großen Größen gekriegt oder so. Aber jetzt wird es wieder mehr. Jetzt werde ich mal gucken, ob ich mir nochmal eins zulege.
3: Mal gönnen, weil ich finde, Linkin Park machen sehr, sehr schöne Designs.
2: Absolut, ja.
3: Deswegen gut, dass sie nochmal nachrüsten und man sich, was brauchst du, M?
2: A oder L, kommt drauf an, wie sie ausfällt.
3: Mm. Mal gucken. Ja, das sind natürlich auch beliebte Größen. Kein Wunder, dass die alle weg waren.
2: So ist es. Wir haben auf jeden Fall gleich Linkin Park für euch natürlich in XXL, denn Linkin Park sind immer XXL. Ja? Leave out all the rest, sofort nach Bryan Adams.

0: Das waren Linkin Park hier bei Radio Bob am Donnerstag mit Saskia, mit Carsten. Und das ist richtig gute Musik. Jetzt kümmern wir uns wieder um richtig schlechte Musik, denn das ist unser Auftrag.
1: Im Namen der Rockmusik, hier ist Bobs Beichtstuhl für eure musikalischen Jugendsünden.
2: Das ist nicht nur unser Auftrag, das ist auch unsere Berufung, sagt man, ne? Ja, also Beruf, ja, und ja, Berufung.
0: Ja.
2: Unsere Mission. Und Sean Henne, du hast ordentlich was loszuwerden bei uns.
3: Ja.
2: Ja, ist dir bewusst, ne?
0: Ja, ja.
3: Das ist mir bewusst, ja. Zur Schulzeit noch, da habe ich, glaube ich, mit einer der schlimmsten Sünden begangen. Da habe ich Deutschrap gehört, aber nicht diesen Sido, sondern wirklich diesen asozialen. die 187 Straßenbande und alles so in die Richtung.
0: Ich hab da.
2: Kenn ich alles gar nicht.
0: Nee, ich
2: bin
0: auch nicht.
2: Nicht so drin. Nee.
3: Nicht schlimm.
0: Es ist sowas hier, ne?
1: Ich hör auf mein Kiss.
3: Genau.
2: Was ist das? Wer ist das?
3: Das müsste, wenn ich mich noch recht entsinne, Bones MC sein.
0: Ach, ja, ja, ja. Komm mal
3: das
0: weg.
3: Das ist ja das Album, womit ich damals gestartet habe.
0: Ja, es ist wirklich finster. Wie bist du denn dich ausgerechnet an so einen Scheiß geraten?
3: Ich war in der Schule, das hat jeder gehört.
2: Okay, es war so, wie es war. Wie bist du denn zum Rock gekommen?
3: Ich habe angefangen, mit meinem Vater zu arbeiten. Und ja, im Auto lief dann Radio Bob. Und in unserem kleinen DAB Plus Radio lief dann auch immer Radio Bob. Und ja, so bin ich dazu gekommen.
0: Das heißt, cool. Ihr wart ein rockiger Familienbetrieb.
3: Genau.
0: So soll's sein.
2: Hat es gerichtet.
0: Ja.
2: Und wir belohnen dich erstens für deine mutige Beichte, das hier nochmal rauszuholen mit den hier Palmen aus Plastik und so. Und zweitens für deine vorbildliche Entwicklung mit Bobs Rockpaket.
3: Ja, das ist doch sehr schön. Dankeschön.
1: Auch morgen darf wieder gebeichtet werden. Zur Vergebung eurer musikalischen Jugendsünden.

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0: Last Resort. 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
9: Mit mir, Saskia Schenk.
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9: Die gibt's von Kiss in Dynamite.

0: Glory Days ist der erste Vorgeschmack auf das allerletzte Album der Schwabenrocker mit Frontmann Hannes am Mikro. Der wird sich nämlich nach 3 Abschiedsshows im Herbst quasi in den Hintergrund der Band zurückziehen. Auf der selbstbetitelten 9. Scheibe gibt's eine Mischung aus brandneuen Songs und neu eingespielten Klassikern mit prominenten Gästen wie Saltatio Mortis oder auch Primal 4. Alles ab dem 18. September.
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0: Heute vor genau 55 Jahren traten Queen zum ersten Mal mit dem Line-Up Freddie Mercury, Brian May, Roger Taylor und John Deacon am Bass auf. Und zwar im Surrey College in England.
2: Pizza-Freitag. Also das Wochenende steht fast schon vor der Tür, ja, am Donnerstag. Ja. Wie sieht es denn wettermäßig aus?
0: Es sieht sehr gut aus wettermäßig. Wir kriegen heute so bis zu 29 Grad. Die Sonne scheint sehr, sehr oft. Am Nachmittag ist es so ein kleines bisschen durchwachsener. Also vor allem in Richtung Nordwesten kommt eher mal eine Wolke vorbei. Aber es bleibt trotzdem größtenteils trocken. Einzelne Schauer sind aber nicht ausgeschlossen. Und morgen bis zu 30 Grad und sehr schön.
2: Wir werfen mal kurz den Blick auf die Straßen. Ja, so ein paar kürzere Staus haben wir. Ich nehme mal die alle raus ab 3 Kilometer. Und die A67 haben wir Darmstadt-Mönchhof-Dreieck. Hier haben wir zwischen Rüsselsheimer-Dreieck und Mönchhof-Dreieck 3 Kilometer Stau. Die A643 Mainz-Wiesbaden. Hier stockt es auf 3 Kilometern zwischen Dreieck-Mainz und Schiersteiner Kreuz. Und die A661 Egelsbach-Oberursel. Hier haben wir zwischen Frankfurt-Friedberger Landstraße und Frankfurt-Eckenheim 3 Kilometer Stau nach einem Unfall. Wenn ihr unterwegs seid, kommt gut und sicher an.
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0: Wer hätte gedacht, dass die kleine Cindy Lou Who, das kleine blonde Mädchen, im Film The Grinch mit Jim Carrey, irgendwann mal mit AC/DC um die Welt touren würde?
2: Ja, nicht schlecht, ne? Muss man sagen, denn Taylor Momsen kann nicht nur schauspielern, sondern sie kann vor allen Dingen auch gut singen.
0: Und das beweist sie jetzt mit brandneuer Musik. Das neueste Album Dear God von The Pretty Reckless ist frisch draußen und dieser Song ist auch drauf, When I Wake Up.

0: Start Me Up von den Rolling Stones, ein absoluter Klassiker aus den 80ern hier bei Radio Bob am Donnerstagmorgen mit Saskia Schenk und Carsten Weyers. Und von den Rolling Stones gibt's ja auch neue Musik. Nächste Woche nämlich ihr 25. Studioalbum Foreign Tongues. Und für das haben sie sich prominent unterstützen lassen, zum Beispiel von The Cure Frontmann Robert Smith. Zum allerersten Mal überhaupt haben die zusammengearbeitet. Er hat nämlich Gitarrenparts beigesteuert zum Song Divine Intervention.
1: Ja, und wie ist es dazu gekommen? Mick Jagger hat uns das folgendermaßen erklärt. Robert Smith war zufällig im Studio und da hat er ihn gesehen und hat gesagt, Mensch, du spielst doch auch Gitarre. Hast du nicht irgendwie Lust, dir bei uns das Stück einzuspielen? Und er hat gesagt, komm schon, komm, den Refrain, den kannst du auch mal eben schnell einspielen. Und dann hat Robert Smith sich breitschlagen lassen, weil eigentlich wollte er nicht, wie Robert erzählt hat.
0: Ja, die Version von Robert ist so ein klitzekleines bisschen anders. In der neuesten Folge von Speaking Tongues, dem offiziellen Podcast zur Entstehung des Albums, da erzählt er, dass er von Produzent Andrew Watt eingeladen wurde, ins Studio zu kommen, um ein Bier mit ihm zu trinken, ein kühles Getränk, ein Erfrischungsgetränk zu sich zu nehmen und eigentlich nur irgendwie mal lunzen wollte, wie die Stones arbeiten, aber auch gar nicht so richtig erwartet hat, dass tatsächlich Mick oder so da im Studio steht. Und dann kommt er und der ist da und singt und er denkt sich so, ich glaube, ich störe hier, hat sich an die Bar verkrümelt und weiter getrunken und getrunken und dann ist Mick auf ihn zugekommen. Robert hat erstmal Nein gesagt und sich dann aber breitschlagen lassen von Andrew Watt und mit ihm was aufgenommen.
1: Ja, also war er für Mick Jagger tatsächlich zufällig da, als ich die Story zum ersten Mal gehört habe von Mick.
0: Also für Mick.
1: Wie, der ist, wie zufällig. Aber ja, so ist es dann zustande gekommen und ja, das Gesamtwerk der Rolling Stones, ja, noch mit anderen Stars, ne, Paul McCartney ist ja auch mit dabei, können wir uns dann am nächsten Freitag anhören, da kommt das neue Album. Euch einen schönen Donnerstag, jetzt mit Alter Bridges, Open Your Eyes bei Radio Bob.

0: I want you to want me, das war ein Cheap Trick hier bei Radio Bob am Donnerstagmorgen mit Saskia, mit Carsten. Und jetzt kommen wir zur besten Band der Welt und die ist ziemlich beschäftigt, muss man sagen. Denn Bela und Farin sind im Moment solo noch voll eingespannt.
1: Ja, die Ärzte machen erstmal getrennt voneinander Sachen, bevor sie im nächsten Jahr ja dann zum Glück auch gemeinsam wieder zurück auf die Bühnen kommen. Bela wird lesen, und zwar verschiedene Geschichten über Dracula zum 550. Todestag des Untoten in Hamburg. Und Farin wird reden über seine Reisen und sein erstes Soloalbum seit 12 Jahren raushauen, Ein Lächeln im Gesicht, am 4. September.
0: Ja, aber im nächsten Jahr dann ja glücklicherweise gemeinsam am Start auf ihrer Tour, präsentiert von Radio Bob. Und da sagen wir doch einfach mal Hurra!
1: Juhu!
0: Wir sind die Ärzte. Schönen Donnerstag noch.

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1: Ich bin Silas Quiring, guten Morgen. Schwarz-Rot schwingt die Reformkeule. Die Spitzen von Union und SPD haben sich auf ein großes Reformpaket geeinigt. Klar ist schon, dass es um die Reform der Einkommenssteuer sowie Vorhaben zu Rente, Arbeitsmarkt und Bürokratieabbau geht. Details verraten die Parteichefs in diesen Minuten. In Ludwigslust bei Schwerin hat die Feuerwehr am Morgen Patienten und Personal aus einem brennenden Krankenhaus gerettet. Für zwei Menschen kam allerdings jede Hilfe zu spät. Über 30 weitere wurden verletzt. Der Einsatz läuft aktuell noch. Die Hintergründe sind unklar. Bei der Fußball-WM geht's für England, Belgien und Co-Gastgeber USA im Achtelfinale weiter. Alle drei haben ihre 16. Finalpartien gewonnen. Die Demokratische Republik Kongo, der Senegal und Bosnien-Herzegowina sind dagegen raus.
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1: Künstliche Intelligenz wird viele Geschäftsmodelle radikal verändern. Davon gehen fast zwei Drittel der Firmen in Deutschland aus. Trotzdem hat erst gut ein Drittel eine KI-Transformation bei sich angestoßen. Das zeigt eine Umfrage der Unternehmensberatung Roland Berger. Gerade in sensiblen Branchen mit hohen Sicherheitsstandards gibt es demnach große Vorbehalte.
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2: Jawohl, übermorgen ist wieder Wochenende. Und passend dazu gibt es ja auch so ein paar echte Rockkracher, die den freien Tagen gewidmet sind. Thin Lizzy mit Die on a Weekend. Coldplay, Hymn for the Weekend. Und dann natürlich noch dieser absolute Klassiker. Hier sind Loverboy mit Working for the Weekend. Das Ganze als Vorfreude auf das Wochenende.

0: Fury in the Slaughterhouse bei Radio Bob. Every generation got its own disease. Ja, seit letzten Freitag gibt es das neue Album von Fury, Changes, das, wie ich finde, wie aus einem Guss wirkt. Dieses Mal sind alle Bandmitglieder intensiv am Songwriting beteiligt. Auch deswegen klingt das Album weniger nach einem Spätwerk, sondern nach einem ehrlichen, lebendigen Rockstatement einer perfekt eingespielten Truppe. Mit ihrer letzten Platte Hope sind sie auf Platz 1 gelandet. Das war das allererste Nummer 1 Album von ihnen in Deutschland. Und wollen Sie das wiederholen? Nö, muss nicht sein.
1: Wir nehmen die Nummer 2. Ja. Also in allen Sinnen.
0: Ja?
1: Ja, das ist okay. Ich meine, been there, done that. Wir hatten jetzt eine 1. Das wollte man gerne mal haben. Ja, also ich meine, früher waren wir froh, der große Traum, haben wir uns vorhin gerade darüber unterhalten, war ja, dass wir irgendwann mal in die Charts kommen. Ja. Aber jetzt habe ich es ja schon gemacht und das geht man relativ entspannt dran.
0: Ja, das war ein entspannter Sänger Kai und der entspannte Gitarrist Christoph. In unserer ganz neuen Folge unseres Fury-Podcast Radio Orchid, da plaudern die beiden über das neue Album, auch wie sie zum Beispiel in Toten Hosen bei deren allerletzten Album geholfen haben. Hört es euch an in unserer MyBob-App oder schaut es euch an auf radiobob.de. Andreas Schmidt hier. Mehr Rock jetzt mit dem Boss, Bruce Springsteen, Radio Nowhere.

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6: Das ist mal ganz gutes Sommerwetter. Sonne und Wolken. Aber ab Nachmittag dann von den Westen her auch mal dichtere Wolken und dann kann es auch mal regnen. 25 bis 30 Grad. Morgen gibt es einen Mix aus Sonne und Wolken. Meistens bleibt es trocken, bei dann maximal 27 Grad.
7: Auf der A7 Fulda Richtung Würzburg staut es sich zwischen der Grenzwaldbrücke und dem Rastplatz Volkersberg auf 5 Kilometern.
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6: Der Name ist ja absolute Pflicht. In Bigger Than America feiert John Denver den ganz großen amerikanischen Traum. Es geht um diesen unstillbaren Hunger nach Freiheit, um Sehnsucht und um eine ordentliche Portion gesunden Größenwahn. Verpackt in eine absolute Stadionhymne. Hier ist neuer Rock von John Denver and the Rockets of Love, eben Bigger Than America. Yeah.

Die Red Hot Chili Peppers bei Radio Bob, Tell Me Baby, Andrea Schmidt hier. Ja, er hat den Sound von The Police geprägt mit seinem Schlagzeugspiel. Stuart Copeland. Über den legendären Drummer gibt es jetzt eine neue Doku mit dem schlichten Titel Copeland. Der Film lief gerade beim Raindance Film Festival in London und zeigt einen ziemlich ehrlichen Blick auf Copelands Leben. Besonders spannend, der Regisseur konnte private Super-8-Aufnahmen nutzen, die Copeland selbst in den späten 70er und 80er gedreht hat. Mit Momenten aus der Police-Zeit und Begegnungen mit Größen wie zum Beispiel Bob Marley oder auch The Clash. Und die Doku spart auch nicht die schwierigen Kapitel aus. Copeland spricht offen über das komplizierte Verhältnis zu Sting und Andy Summers und darüber, wie enttäuscht er nach der Aufnahme von The Police in die Rock'n'Roll Hall of Fame war, 2003, als aus diesem großen gemeinsamen Moment offenbar kein echter Bandabend wurde. Ein spannendes Porträt über einen der eigenwilligsten und einflussreichsten Drummer der Rockgeschichte. Hier sind The Police. So Lonely, bei Radio Bob.

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1: Ich bin Silas Quiring, guten Tag. Die schwarz-rote Koalition macht bei den Reformen Nägel mit Köpfen. Unter anderem soll es bei der Einkommenssteuer Entlastungen geben. Laut Kanzler Merz rund 600 Euro pro Durchschnittshaushalt. Die telefonische Krankschreibung soll wegfallen und die Ergebnisse der Rentenkommission sollen bis Jahresende umgesetzt werden. Dramatische Szenen in einem Krankenhaus in Ludwigslust bei Schwerin. Dort ist in der Nacht der Dachstuhl in Brand geraten. Mindestens 2 Menschen sind gestorben, über 30 wurden verletzt. Patienten wurden teils in Betten und Rollstühlen aus dem Gebäude gebracht. Die Feuerwehr ist weiter im Großeinsatz. In deutschen Schubladen schummern echte Schätze. In den rund 170 Millionen alten Handys stecken laut deutscher Rohstoffagentur beispielsweise 1 Tonne Gold sowie tausende Tonnen Alu und Kupfer sowie seltene Erden. Recycelt wird aber nur jedes 10. Althandy. Die Generalsanierung der Riedbahn zwischen Frankfurt und Mannheim hat was gebracht. Viele Züge sind mittlerweile etwas pünktlicher. Verspätungen

0: Wegen kaputter Leit- und Sicherungstechnik gingen um ein Viertel zurück, so die Bundesnetzagentur. Die Strecke war 2024 monatelang voll gesperrt. Wer spielt wann gegen wen in der Bundesliga? Das werden die Fußballfans heute erfahren. Die DFL gibt die Spielpläne der ersten und zweiten Liga bekannt. Schon klar ist, dass Titelverteidiger FC Bayern die neue Saison Ende August zu Hause gegen den VfB Stuttgart eröffnet.
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2: Die Jungs und Brandon Seller sind Fans der unendlichen Geschichte von Michael Ende und sie hätten ihre Band demnach auch Fuhur nennen können, nach dem fliegenden Glücksdrachen, oder Morla, nach der Riesenschildkröte. Sie haben sich aber nach dem Helden benannt, dem Krieger Atreo. Eine verdammt gute Wahl für eine Metalcore-Band, wie ich finde. Hier sind Atreo mit neuem Rock, hier ist All For You. Atreo!

Die Dandy Warhols, Bohemian Like You bei Radio Bob. Davor die Scorpions, Rock You Like a Hurricane, das waren die 80er. Und am Ende der 80er, im Jahr 89, wird in Berlin Geschichte geschrieben. Die Mauer bröckelt nicht nur, sie fällt. Und die Scorpions liefern damals den Soundtrack für eine ganze Epoche. Und dieses Gänsehautgefühl, das sollen wir dann ja auch im Kino nochmal nachempfinden können. Im Biopic Wind of Change, der Film soll auch schon fertig sein. Allerdings das Berlin, das wir dann im Film sehen, ist nicht das richtige Berlin. Ein Großteil des Berlins in dem Film ist in Liverpool entstanden. Die raue industrielle Backsteinarchitektur hat perfekt als Double für die West- und Ostberliner Kulissen der 80er gedient und mit tonnenschweren Requisiten, alten Trabants und täuschend echten Nachbauten der Grenzübergänge wurde der Geist des geteilten Deutschlands dann mitten in England nachgebaut. Wobei Berlin auch nur ein Teil des Films ist, auch andere historische Momente sind dort zu sehen, wie auch der Auftritt beim Moskau Music Peace Festival. Wir haben immer noch keine Infos, wann der Film in die Kinos kommt, fragen aber regelmäßig nach und sagen euch dann sofort Bescheid. Andrea Schmidt hier und wir rocken durch den Donnerstag. Jetzt mit Lemonheads, Miss Robinson, Paradibob.

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9: Weiter Sommerwetter, 25 bis 30 Grad, neben Sonne auch mal Wolken. Die werden von Nordwesten her mehr und dann kann es später auch mal regnen. Morgen dann kaum Regenwetter, kaum Schauer, wieder ein Sonne-Wolken-Mix, bei dann bis zu 27 Grad.
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11: Auf der A7 Fulda Richtung Würzburg gibt es zwischen dem Rastplatz Forsthaus und der Sintalbrücke 5 Kilometer Stau.
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9: Manchmal reicht ein Riff und der Songtitel steht. Bei Greta Van Fleet passierte das in einer alten, umgebauten Kirche in Michigan. Jake Kishka spielte dieses Hauptriff und Bassist Sam Kishka hatte sofort Bilder im Kopf. Blues, Dschungelvibe und Safari. Aus diesem Arbeitstitel wurde dann der endgültige Name. Hier sind Greta Van Fleet mit dem Safari-Song.

0: Andreas Schmidt hier bei Radio Bob. Gleich aus London, Leap Energies. Und Leap habe ich im letzten Jahr in Kiel live gesehen, in der Pumpe. Das ist auch ein sehr kultiger Ort zum Abrocken. Da habe ich schon einige grandiose Konzerte gefeiert. Und ihr? Wo habt ihr dazu getan?
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0: Wir wollen die alten Geschichten hören, die Schuppen von früher nochmal aufleben lassen und die Emotionen spüren. Wo habt ihr früher geschwitzt, gefeiert und gerockt? Stefan Tutor, welche Rock-Location ist bei dir?
2: Die Location, die gibt's leider nicht mehr. Das war die Hämmerlein-Halle in Neunkirchen am Brand.
0: Und da hat's legendäre Konzerte gegeben. Wen hast du da alles erlebt?
2: Also live gesehen habe ich Metallica, Slayer, Anthrax, AC/DC, Kiss, Iron Maiden, Black Sabbath, Ozzy Solo und Scorpions, Pat Nugent. Wir waren da praktisch wöchentlich mindestens einmal da. Das ist so 40 Kilometer von Bamberg weg. Da haben die ganz großen Bands auch gespielt, die halt damals halt noch nicht so ganz groß waren.
0: Hand aufs Herz, was war das beste Erlebnis?
2: Absolut, AC/DC mit Bon Scott 1978. Da war ich 12 Jahre alt, habe mich mein Onkel mitgenommen. Vergesse ich niemals. Aber das hat sich ja erst im Nachhinein rausgestellt, dass das was Besonderes war, weil er dann 2 Jahre später gestorben ist. Also davon träume ich heute noch.
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1: Ich bin Silas Quiring, guten Tag. Die schwarz-rote Koalition will Deutschland mit neuen Reformen voranbringen. Union und SPD haben sich auf einen ganzen Katalog verständigt. Geplant ist unter anderem eine Reform der Einkommenssteuer. Sie soll die Menschen um 10 Milliarden Euro entlasten. Außerdem soll die telefonische Krankschreibung abgeschafft werden. Die Beschlüsse der Rentenkommission will man bis Ende des Jahres umsetzen. Kanzler Merz sagt, wir wollen Deutschland wieder flott kriegen. In Ludwigslust bei Schwerin hat die Feuerwehr am Morgen Patienten und Personal aus einem brennenden Krankenhaus gerettet. Für zwei Menschen kam allerdings jede Hilfe zu spät. Über 30 weitere wurden verletzt. Der Einsatz läuft aktuell noch. Die Hintergründe sind unklar. In der Ukraine hat Russland eine der heftigsten Angriffswellen seit Kriegsbeginn gestartet. Mehrere Städte wurden zur Zielscheibe, mindestens 13 Menschen sind gestorben, Dutzende wurden verletzt. Getroffen wurden vor allem Wohngebiete, heißt es aus Kiew. Eine Frau aus Hessen muss ihre hohe Bambushecke nicht stutzen. Das hat das Oberlandesgericht Frankfurt entschieden. Die Hecke wächst an der Grundstücksgrenze auf bis zu 7 Meter. Eine feste Höchstgrenze sieht das hessische Nachbarschaftsrecht dort aber nicht vor. Der Nachbar der Frau hatte geklagt. Während die Fußball-WM noch in vollem Gange ist, wird's jetzt aber auch schon mal mit Blick auf die Bundesliga interessant. Heute werden nämlich die Spielpläne veröffentlicht. Die zweite Bundesliga startet in diesem Jahr am 7. August, die erste 3 Wochen später am 28. August.
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2: Anfang der 80er schließen sich 4 Giganten des Prog-Rock zusammen, um eine neue Supergroup zu gründen. Die Musiker, bekannt aus legendären Bands wie Yes, King Crimson oder auch Emerson, Lake & Palmer. Sie wollen dem komplexen Prog-Rock-Korsett entfliehen. Das Ergebnis? In gerade mal 90 Minuten zimmern sie das Grundgerüst für einen Song, der die Charts dann im Sturm erobert. Die Band heißt Asia und erwähltet Heat of the Moment. Und den gibt's jetzt.

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0: Oasis bei Radio Bob, Stand By Me. Davor Airborne, Alive After Death. Andrea Schmidt hier. Wenn ihr Airborne noch nie live gesehen habt, dann habt ihr eine der spektakulärsten Shows überhaupt verpasst. Also verpasst nicht eure Chance. Samstag in 3 Wochen.
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0: Airborne sind der pure Wahnsinn. Auf den ganz großen Bühnen der Welt, ne? Ob beim Wacken Open Air in Deutschland, beim Hellfest in Frankreich, beim Download Festival in England. Airborne reißen regelmäßig die größten Festivalbühnen weltweit komplett ab. Frontmann Joel O'Keefe kennt keine Schmerzgrenze. Wir reden hier über einen Typen, der während eines Solos ohne Sicherung auf die meterhohen Bühnengerüste klettert, sich Bierdosen am eigenen Schädel blutig schlägt und die Menge dirigiert, als gäbe es keinen Morgen mehr. Aber es gibt ja noch mehr gute Gründe, sich schnell Tickets für unser Bobfest klarzumachen. Die geballte Frauenpower von The Gems, feinster 80er-Rock von Nestor. Und wollt ihr vielleicht auch so ein bisschen es epischer haben? Okay, Beyond the Black, die sind auch dabei. Dazu Phil Campbells Bastard Sons und die unsterblichen Metalgötter.
2: Hello Metal Maniacs, hello Germany, the priest is back for Bobfest 2026 at Sparkassen Park, the 25th of July, München Gladbach. We want to see you all there for a great night out of screaming heavy metal. Oh yeah.
0: Oh yeah, Judas Priest. Also holt euch die Tickets für unser Bobfest. 25. Juli ist nicht mehr lange hin. Und die gibt's auf radiobob.de als Einstimmung gleich dann Judas Priest. You've got another thing coming. Vor The Fratellis und Chelsea Dagger.

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0: Das ist mal ganz gutes Sommerwetter. Sonne und Wolken, aber ab Nachmittag dann von den Westen her auch mal dichtere Wolken und dann kann es auch mal regnen. 25 bis 30 Grad. Morgen gibt es einen Mix aus Sonne und Wolken. Meistens bleibt es trocken, bei dann maximal 27 Grad.
1: Auf der A7 Fulda Richtung Würzburg staut es sich zwischen dem Rastplatz Forsthaus und Bad Brückenau Volkerst auf 3 Kilometern.
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0: Die Toten Hosen werden sehr froh sein, dass es kühler geworden ist. Nach der Hitzeschlacht letztes Wochenende in Frankfurt bei 41 Grad. Gestandene Punks haben sich mit japanischen Fächern lauwarme Luft zugewedelt. Das wird dann morgen und auch übermorgen in Düsseldorf anders sein. Das wird eine große Heimspielparty werden bei besten Open-Air-Temperaturen. Hier ist neuer Rock von Campino und seinen Männern. Hier ist nur nach vorn.

0: aus unserem Summer Rock Stream The Ataris und The Boys of Summer bei Radio Bob. Andrea Schmidt hier. Vielleicht kennt ihr das ja auch. Ihr räumt den Keller auf, wühlt dann in einer alten Kiste mit CDs und stößt auf einmal einen Song. Und es macht Bam und die Erinnerung schlägt wieder voll ein. Und ihr denkt, wie konnte ich diese Band eigentlich jemals vergessen? Ja, das ist unser Thema heute. Vergessene und dann wiedergefundene Bands.
1: Vergessene Bands, ja, gehören bei mir dazu Testament. Testament, lange Zeit vergessen und Ministry. Habe ich damals beide Bands auf Kassette von meinem Cousin überspielt bekommen. Bin vor kurzem dann wieder drüber gestoßen, einfach so. Und das sind Kindheitserinnerungen wieder wach geworden. Mittlerweile bin ich 46, damals war ich 15 oder so. Das waren so die richtigen Highlights, Testament. Wirklich sau geile Band. Und ja, ist wirklich in Vergessenheit geraten, genauso wie Ministry. Haben wir jetzt wieder voll am Start, läuft eigentlich fast täglich und ist schön, dass man vergessene Bands dann auch wieder hören kann.
0: Dankeschön, Florian. Ja, welche Bands habt ihr vergessen und dann wieder entdeckt? Sagt auch gerne Bescheid, am besten auch als Sprachnachricht über unsere kostenlose MyBob-App. Eine Band, die ich immer auf dem Schirm habe, seit ich Kind war, kommt jetzt. Golden Earring, vor allem wegen diesem Song. Hier ist Redder Love bei Radio Bob.

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Survivor waren das mit Eye of the Tiger hier bei Radio Bob. Und jetzt bekommt ihr Motorhead. Morgen erscheint eine Sonderedition zum 20-jährigen Jubiläum von Motorheads Album Kiss of Death. Eine Platte, die Fans spaltet, ne, weil ganz viele Facetten von Motorhead mit drauf sind. Also auch die nicht ganz so laute Seite. Aber es sind eben halt auch Knaller dabei wie Sucker oder Trigger. Das Ganze inklusive Live-LP. Auf der CD gibt es dann auch noch 3 Bonustracks und neue Liner-Notes. Also alles, was so eine Jubiläumsversion irgendwie braucht. Ab morgen dann draußen. Und hier sind Motorhead jetzt mit Heroes bei Radio Bob.

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6: Meistens scheint die Sonne. Richtung Abend können auch ein paar Wolken mal am Himmel hängen. Und dann kann es auch mal nass werden bei 22 bis 30 Grad. Und morgen dann ein Mix aus Sonne und Wolken. Meistens trocken bei 27 Grad maximal.
2: 2 Kilometer Stau auf der A5 Kassel Richtung Frankfurt beim Nordwestkreuz Frankfurt in der Überleitung zur A66. Nach einem Unfall mit einem LKW ist der Verzögerungsstreifen gesperrt. Und auf der A7 Fulda Richtung Würzburg staut es sich zwischen dem Rastplatz Forsthaus und der Sintalbrücke auf 5 Kilometern.
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6: Nächste Woche kommen Goodbye June zu uns nach Deutschland und das werden ganz besondere Konzerte, nämlich sehr intime Clubkonzerte. Also da, wo sie ihren Fans richtig nahe kommen können. Auf radiobob.de bekommt ihr im Ticketshop die sehr erschwinglichen Karten, muss man sagen. Und hier sind Goodbye June jetzt mit 3 Chords.

0: My Sharona, das waren The Knack hier bei Radio Bob. Wir sind so gespannt auf nächsten Freitag, ne? Da erscheint ja endlich das neue Stones-Album Foreign Tongues. Und wir konnten mit Frontmann Mick Jagger schon über die Platte sprechen. Er hat uns zum Beispiel erzählt, wie der Albumtitel zustande gekommen ist.
1: So I asked Keith and Ronnie, mate, send me lists with your titles, with your best titles, you know, and then they send me, you know, their title list. And I've got like pages and pages, because I start with the lyric sheets that I've already written. The Foreign Tongues is in Rough and Twisted. So at the end of Rough and Twisted, I sing, teach me all those foreign tongues. And I thought, that's a good one, because you've got tongues, Rolling Stone tongues, and they're foreign, you know. So I sent that one and said, yeah, I love that one. I said, great. I'm not going any further.
0: Ja, Mick Jagger meint, alle müssen zustimmen, weshalb er Keith und Ronnie um Listen mit ihren besten Vorschlägen für Albumtitel gebeten hat. Er selbst geht dafür auch seine eigenen Songtexte nach prägnanten Zeilen durch. Der Titel Foreign Tongues stammt zum Beispiel aus dem Song Rough and Twisted. Am Ende des Tracks singt er die Zeile. Und die Band war sofort begeistert davon, weil es eben auch einfach so gut zum Bandlogo passt. Also, wir freuen uns sehr auf Foreign Tongues von den Stones und hören jetzt eine Single davon, In the Stars bei Radio Bob.

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1: Ich bin Silas Quiring, guten Tag. Die schwarz-rote Koalition macht bei den Reformen Nägel mit Köpfen. Unter anderem soll es bei der Einkommenssteuer Entlastungen geben. Laut Kanzler Merz rund 600 Euro pro Durchschnittshaushalt. Die telefonische Krankschreibung soll wegfallen und die Ergebnisse der Rentenkommission sollen bis Jahresende umgesetzt werden. In Ludwigslust bei Schwerin hat die Feuerwehr am Morgen Patienten und Personal aus einem brennenden Krankenhaus gerettet. Für zwei Menschen kam allerdings jede Hilfe zu spät. Über 30 weitere wurden außerdem verletzt. Ausgebrochen war das Feuer offenbar in einem Patientenzimmer. Auch in Hessen gibt's immer öfter Unfälle mit E-Scootern. Die Polizei in Südhessen will da was gegen machen. Sie hat zusammen mit dem Darmstädter Verkehrsunternehmen HEAG eine Präventionskampagne gestartet. Auf Bildschirmen in Bussen und Bahnen gibt's jetzt Hinweise, wie man sich auf dem E-Roller verhalten soll und auch mehr Kontrollen. Liebe Eltern, lassen Sie Ihre Kinder heute bitte ein wenig länger aufbleiben. Mit dieser Bitte wendet sich Österreichs Bundespräsident Van der Bellen vor dem WM-16-Finale an die Bevölkerung. Österreich trifft ab 21 Uhr auf Europameister Spanien. Da könne man mal ein Auge zudrücken, so Van der Bellen. Für viele Fußballfans geht der Blick langsam auch wieder Richtung neue Bundesliga-Saison. Nachdem zuletzt einiges in Häppchen bekannt gegeben wurde, ist jetzt der komplette Spielplan raus. Ein Highlight ist sicher der Klassiker zwischen Bayern München und dem BVB. Das erste Duell steht Ende Oktober an.
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2: Im Mai ist Philip Bailey 75 Jahre alt geworden. Der Sänger ist immer noch als Musiker aktiv, zum Beispiel in der Band Earth, Wind and Fire. Gleich hören wir ihn hier zusammen mit Phil Collins nach Evanescence und Who Will You Follow bei Radio Bob.

0: Nickelback waren das mit How You Remind Me bei Radio Bob heute am Hab-ich-Vergessen-Tag. Ja, manchmal ist das ja so, ne, dass eine Band in Vergessenheit gerät, weil nichts mehr rauskommt, weil sie eine Pause machen oder man zwischenzeitlich vielleicht in andere Richtungen reinhört. Aber dann kommt dieser eine Moment, wo man den Song wieder hört und denkt, ach ja, wie geil ist das eigentlich? Und genau darüber sprechen wir heute.
1: Ich habe für mich wieder Pyogenesis entdeckt. Die hatte ich auf der Full Metal Cruise und auf dem Cologne Metal Fest gesehen. Mega cool. Und dann ist es irgendwie ruhiger geworden, habe ich irgendwie nicht mehr so viel von denen gehört und sie sind auch irgendwie nicht in meiner Nähe aufgetreten. Und jetzt sammle ich gerade wieder, ich habe mir einen neuen Plattenspieler gekauft und gucke immer mal nach irgendwelchen Vinyls, die man sich kaufen könnte. Und da habe ich mir jetzt von Pyogenesis eins gekauft und macht wieder Spaß. Liebe Grüße.
0: Ja, wie ist das denn bei euch? Habt ihr auch schon mal eine Band vollkommen vergessen und dann wiederentdeckt? Erzählt uns davon am besten über unsere kostenlose MyBob-App.

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18: Ist ein freundlicher Donnerstag heute mit viel Sonne. Wolken hängen erst Richtung Abend mal am Himmel und dann kann es auch mal schauern bei 22 bis 30 Grad. Und morgen geht's mit einem Mix aus Sonne und Wolken weiter. Meistens trocken bei 27 Grad maximal.
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20: Auf der A7 Hannover-Kassel, bitte aufpassen, in beiden Richtungen zwischen Göttingen und dem Dreieck Drammetal sind Leute auf der Straße. 5 Kilometer Stau auf der A7 Fulda Richtung Würzburg zwischen dem Rastplatz Forsthaus und der Sintalbrücke. Und auf der A5 Kassel Richtung Frankfurt ist beim Nordwestkreuz Frankfurt der Verzögerungsstreifen in der Überleitung zur A66 nach einem Unfall mit einem LKW gesperrt, dadurch 2 Kilometer Stau.
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18: Hootie and the Blowfish-Sänger Darius Rucker ist gerade auf Songs of Summer Tour durch die USA. Falls ihr jetzt zufällig einen sehr großen Urlaub in den USA geplant habt, dann wisst ihr Bescheid, ne? Für alle anderen gibt es die besten Songs of Summer auch bei uns. Im Summer Rock Hit Stream auf radiobob.de oder in unserer MyBob-App. Gleich Hootie and the Blowfish hier nach MSG und Sail the Darkness.

0: Bobs Mittag eben mit Motley Crue und Girls, Girls, Girls und jetzt mit Fury in the Slaughterhouse. Fast eine Woche ist das neue Album Changes jetzt draußen und genau dazu, also zu der neuen Platte, haben die Furies eine brandneue Folge ihres Radio Orchid Podcasts aufgenommen. Alles rund ums Album wird einmal besprochen, zum Beispiel, worum es in dem Song Fix This Crack geht.
1: Was für ein schöner Song, so eine tolle Melodie, so schön. Was versucht ihr denn da zu fixen?
2: Das Loch im Herzen.
3: Ist das Loch im Herzen?
1: Oder ist wieder das Internatskind, das in dir durchkommt?
3: Weil sie ist weg.
1: Alles so kaputt.
2: Sie ist weg. Nein, das ist im Grunde genommen geht es darum, das ist zwar schön, dass du Geld hast, aber dafür kannst du dir dein Glück nicht kaufen. Denn weg ist sie trotzdem. Weil du ein Vollseppel bist, höchstwahrscheinlich. Ich habe keine Ahnung. Aber es geht halt darum, dass dieses Loch nicht zu flixen ist. Mit keinem von diesen Dingen, ob das eine Yacht ist oder sonst wie, oder die dicke Kohle oder sonst wie, nützt alles nichts. Wenn es mit der Liebe nicht stimmt, wirst du leider nicht glücklich werden.
0: Ein Ausschnitt aus der neuen Folge vom Fury in the Slaughterhouse Podcast Radio Orchid exklusiv hier bei Radio Bob. 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Und wir hören rein in Fix This Crack.

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1: Ich bin Lisa Schwarzkopf. Guten Tag. Die schwarz-rote Koalition macht bei den Reformen Nägel mit Köpfen. Unter anderem soll es bei der Einkommenssteuer Entlastungen geben. Laut Kanzler Merz rund 600 Euro pro Durchschnittshaushalt. Die telefonische Krankschreibung soll wegfallen und die Ergebnisse der Rentenkommission sollen bis Jahresende umgesetzt werden. In Ludwigslust bei Schwerin hat heute Morgen ein Krankenhaus gebrannt. Zwei Menschen sind dabei gestorben. Einsatzkräfte berichten von dramatischen Szenen. Menschen wurden teils in Betten und Rollstühlen aus dem Gebäude gebracht. Das Feuer war wohl in einem Patientenzimmer ausgebrochen. Hessen verstärkt den Kampf gegen Wohnungslosigkeit. Das Land steckt mehrere Millionen Euro in 15 Modellprojekte. Es geht um Beratung bei drohendem Wohnungsverlust, Wohnungen mit Sozialhilfe und Hilfe für Menschen, die aus der Klinik oder der Haft kommen. In Frankfurt soll außerdem ein Schutzraum für Frauen entstehen. Der Europäische Gerichtshof hat eine Megastrafe gegen Google endgültig bestätigt. Es geht um über 4 Milliarden Euro, weil Google Herstellern von Android-Smartphones und Mobilfunkanbietern Vorgaben gemacht hat, um laut Gericht eigene Dienste zu bevorzugen, etwa bei vorinstallierten Apps. Unsere Nachbarn Österreich und Schweiz müssen bei der Fußball-WM im 16. Finale ran. Am Abend bekommen es die Österreicher mit Europameister Spanien zu tun. Die Schweiz trifft früh am Morgen auf Algerien. Außerdem gibt's den Kracher Portugal gegen Kroatien.
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2: Und gleich mit der noch neuesten Single von Greta Van Fleet, Play Your Games, ist ja der erste Vorgeschmack auf ein neues Album. Und der zweite steht schon in den Startlöchern. Wir warten auf die Ballade When You Took My Hand. Das behalten wir im Auge für euch. Erstmal gibt's jetzt aber Tom Petty mit Love is a Long Road bei Radio Bob.

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Greta Van Fleet. Play your games. Nachdem unter Fans wild über eine Auflösung der Band spekuliert wurde, haben die Jungs jetzt überraschend dieses neue Rockbrett rausgehauen. Wir meinen das Board. Jetzt neu bei Radio Bob. Greta Van Fleet. Play your games.

0: Ugly Kid Joe mit Cats in the Cradle hier bei Radio Bob. Die Band kann ja alles, ne? Große Bühnen, aber auch die kleineren Clubs. Zuletzt standen sie zum Beispiel in Hamburg im Logo auf der Bühne. Eine Rock-Location, die uns auch Bobber Volker schon empfohlen hat.
1: Ja, moin Radio Bob-Team. Ich bin Volker aus Niebel und war damals 84 oder 85 war von Niebel nach Hamburg getrampt. Es gab einen Stempel, ich weiß nicht mehr, wie viel es gekostet hat. Und es spielte Halloween damals. Ich glaube auch, das ist eins der ersten Konzerte gewesen, die Halloween überhaupt gegeben hat. Absoluter geiler Schuppen. Größer ist als 2 Meter, kann die Decke berühren. Schwarz lackiert, alles dunkel. Total nette Tresenleute. Und bevor die Band den ersten Takt gespielt hat, warst du schon schweißgebadet in der Menge. Es war absolut die Krönung. Ich war vor 4 oder 5 Jahren nochmal wieder im Logo und habe Exodus gesehen. Ja, und der Schuppen hat sich nicht verändert. Ist noch hammergeil gewesen.
0: Ja, wir suchen ja gerade die coolsten Rock-Locations, ne? Wo kann besonders gut gerockt werden? Schickt uns auch euren Tipp, eure Story über die MyBob-App zum Beispiel und gewinnt mit Glück ein 500 Euro Merch-Gutschein.

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23: Meistens scheint die Sonne. Richtung Abend können auch ein paar Wolken mal am Himmel hängen. Und dann kann es auch mal nass werden bei 22 bis 30 Grad. Und morgen dann ein Mix aus Sonne und Wolken. Meistens trocken bei 27 Grad maximal.
24: Auf der A7 Hannover-Kassel, Achtung, zwischen Göttingen und dem Dreieck Drammetal läuft in beiden Richtungen jemand auf der Autobahn rum. Außerdem sind dort in beiden Richtungen auch Leute auf der Autobahn. Und auf der A7 Fulda Richtung Würzburg staut es sich zwischen dem Rastplatz Forsthaus und der Sintalbrücke auf 5 Kilometern.
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23: Am Samstag präsentieren wir euch die Broilers in Dresden bei ihrer großen Open-Air-Tour. Ey, und da sind einfach Social Distortion als Support mit dabei. Also das wird definitiv ein legendärer Abend. Hier sind Social Distortion mit The Way Things Were bei Radio Bob.

Ihr hört Radio Bob eben mit Green Day und Still Breathing. Und gleich mit John Diva and the Rockets of Love. Am 16. Oktober erscheint ja ihr neues Album, Your Favorite Drug. Und als Vorgeschmack haben sie vor kurzem ihre persönliche Sommerhymne Smile rausgehauen. Ja, also mehr Sommerfeeling geht kaum, ne? Wir sind sehr gespannt auf das Album. Und gleich hören wir John Diva und The Rockets of Love hier auch in voller Länge nach Led Zeppelin und Immigrant Song bei Radio Bob.

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4: Ich bin Lisa Schwarzkopf. Guten Tag. Die Bundesregierung hat ein umfassendes Reformpaket beschlossen. Mit einer Steuerreform wollen Union und SPD vor allem kleine und mittlere Einkommen entlasten. Ein Durchschnittshaushalt soll so rund 600 Euro im Jahr sparen. Außerdem soll künftig schon ab dem ersten Krankheitstag eine Krankmeldung nötig sein. In Ludwigslust bei Schwerin hat die Feuerwehr am Morgen Patienten und Personal aus einem brennenden Krankenhaus gerettet. Für 2 Menschen kam allerdings jede Hilfe zu spät. Ausgebrochen war das Feuer offenbar in einem Patientenzimmer. Meilenstein für die europäische Industrie. Der Chip-Riese Infineon hat in Dresden eine neue Fabrik eröffnet. Durch die soll Europa unabhängiger werden von Asien und den USA. 5 Milliarden Euro sind in das Megaprojekt geflossen. Knapp 1 Milliarde hat der Staat zugeschossen. Eine Frau aus Hessen muss ihre hohe Bambushecke nicht stutzen. Das hat das Oberlandesgericht Frankfurt entschieden. Die Hecke wächst an der Grundstücksgrenze auf bis zu 7 Meter. Eine feste Höchstgrenze sieht das hessische Nachbarschaftsrecht dort nicht vor. Der Nachbar der Frau hatte geklagt. Für viele Fußballfans geht der Blick langsam auch wieder Richtung neue Bundesliga-Saison. Nachdem zuletzt einiges in Häppchen bekannt gegeben wurde, ist jetzt der komplette Spielplan raus. Ein Highlight ist sicher der Klassiker zwischen Bayern München und dem BVB. Das erste Duell steht Ende Oktober an.
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5: Heute Abend spielt sie in Glasgow und näher ran an uns kommt sie leider nicht. Das letzte Deutschlandkonzert, und das muss man sich mal vorstellen, war 2010. Joan Jett and the Blackhearts, hier ist I Love Rock'n'Roll jetzt bei Radio Bob.

Das waren Godsmack. Under Your Scars hier in Bobs Nachmittag mit André Dostal. Die nächste Band hat sie nach einer Zeile aus einem David Bowie-Song benannt, denn in Gene Genie heißt es: He's so simple-minded, he can't drive his module. Hier sind die Simple Minds. Don't you forget about me.

Stiff Upper Lip, AC/DC hier bei Radio Bob. Ich habe gerade mal geschaut, im Februar haben wir berichtet, dass ein AC/DC-Fan eine Bühne und die Band aus Lego nachgebaut hat. Das hat er dann bei Lego offiziell eingereicht und wenn er innerhalb einer bestimmten Zeit so und so viele Supporter dafür sammeln kann, dann geht das offiziell in Produktion. So, der Stand der Dinge. Von 10.000 Stimmen hat er 2.000, aber er hat noch über ein Jahr Zeit, dass das mehr wird. Das könnte noch was werden. Wir sind live jetzt in Bobs Nachmittag mit André Doster, The Dolphins Cry.

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17: Immer mehr Wolken, weniger Sonne, zum Abend dann Regen bei 22 bis 30 Grad. Morgen Sonne und Wolken, trocken 27 Grad.
18: Auf der A7 Hannover-Kassel, Achtung, zwischen Göttingen und dem Dreieck Drammetal ist in beiden Richtungen eine Person auf der Fahrbahn. Und auf der A7 Fulda Richtung Würzburg gibt es zwischen dem Rastplatz Forsthaus und der Sintalbrücke 3 Kilometer Stau.
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17: Guns N' Roses haben nicht enttäuscht letzte Woche in Berlin. Bei 2 Konzerten haben sie jeweils fast 3 Stunden gespielt. 5 Minuten gibt's gleich hier, Sweet Child of Mine, vorher noch Blackberry Smoke. Here's Runaway From It All bei Radio Bob.

Hallo mein Guns N' Roses in Bobs Nachmittag mit André Dostal. Wir sprechen heute über Bands, die man vergessen hat und irgendwann wiederentdeckt. Und da denkt ihr jetzt vielleicht, sowas gibt's bei mir nicht, aber im Ernst, lassen wir das Vergessen mal weg. Ihr kennt die Band The Offspring zum Beispiel und kennt die Songs, die wir hier spielen, aber habt ihr mal ein ganzes Album gehört? Ja, der ein oder andere wird das gemacht haben, aber habt ihr auch alle Alben gehört? Also wenn ihr ein Streaming-Abo habt, dann lohnt es sich total, sich mal in Ruhe hinzusetzen und einfach mal Lücken zu schließen. 11 Alben gibt es. Ja, oder mal wieder Platten hören, die man früher gut fand und sich fragen, finde ich die immer noch gut? Oder überhaupt mal eine Band entdecken, die man nur aus dem Radio kennt. Das nächste verregnete Wochenende, das kommt bestimmt. Hier ist ein Song von The Offspring aus dem Radio. Hier ist The Kids Aren't Alright jetzt bei Radio Bob.

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Can I get a Skindred sind das hier bei Radio Bob. Morgen erscheint das neue Deep Purple Album, Splat. Und das war noch nicht alles, denn die Band will nächstes Jahr schon die nächste Platte hinterher schieben. Sie haben einfach zu viele gute Ideen, sagen sie. Und ich finde, dieser Song hier war auch mal eine gute Idee. 1972. Smoke on the Water. Hier ist Bobs Nachmittag mit André Dostal.

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4: Ich bin Lisa Schwarzkopf. Guten Tag. Die schwarz-rote Koalition macht bei den Reformen Nägel mit Köpfen. Unter anderem soll es bei der Einkommenssteuer Entlastungen geben. Laut Kanzler Merz rund 600 Euro pro Durchschnittshaushalt. Die telefonische Krankschreibung soll wegfallen und die Ergebnisse der Rentenkommission sollen bis Jahresende umgesetzt werden. In Ludwigslust bei Schwerin hat heute Morgen ein Krankenhaus gebrannt. Zwei Menschen sind dabei gestorben. Einsatzkräfte berichten von dramatischen Szenen. Menschen wurden teils in Betten und Rollstühlen aus dem Gebäude gebracht. Das Feuer war wohl in einem Patientenzimmer ausgebrochen. In der Ukraine hat Russland eine der heftigsten Angriffswellen seit Kriegsbeginn gestartet. Mehrere Städte wurden zur Zielscheibe, mindestens 17 Menschen sind gestorben, Dutzende wurden verletzt. Getroffen wurden vor allem Wohngebiete, heißt es aus Kiew. Hessen verstärkt den Kampf gegen Wohnungslosigkeit. Das Land steckt mehrere Millionen Euro in 15 Modellprojekte. Es geht um Beratung bei drohendem Wohnungsverlust, Wohnungen mit Sozialhilfe und Hilfe für Menschen, die aus der Klinik oder der Haft kommen. In Frankfurt soll außerdem ein Schutzraum für Frauen entstehen. Liebe Eltern, lassen Sie Ihre Kinder heute bitte ein wenig länger aufbleiben. Mit dieser Bitte wendet sich Österreichs Bundespräsident Van der Bellen vor dem WM-Sechzehntelfinale an sein Land. Österreich trifft ab 21 Uhr auf Europameister Spanien. Da könne man mal ein Auge zudrücken, so Van der Bellen.
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5: Und das ist ein Song vom fantastischen neuen Album von The Pretty Reckless. Hier ist When I Wake Up bei Radio Bob.

0: Fly Away, Lenny Kravitz.
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0: Was sind die besten Orte, um Konzerte zu sehen? 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Bobber Ingo schreibt zum Beispiel das Palladium in Köln. Für mich ist das Palladium ein Ort, schreibt er, an dem Rockmusik gelebt wird und an dem unvergessliche Konzertmomente entstehen. Hat er unter anderem schon in Extremo gesehen und die H-Block schreibt er weiter. Und Bobber Helmut sagt, Backstage München, habe dort meine Jugend verbracht, legendäre Konzerte dort erlebt, teilweise noch im alten, im kleinen Backstage, zum Beispiel Bad Religion, welche damals in deutlich größeren Hallen gespielt haben, oder Slipknot bei ihrer ersten Tour vor vielleicht 500 Leuten. Ja, wo ist es ähnlich? Los, schreiben über die MyBob-App.

Hier kommt Alex, die Toten Hosen in Bobs Nachmittag mit André Dostal. Ich habe das neue Album jetzt endlich mal komplett durchgehört und ich muss sagen, das hat mich doch schon sehr bewegt, was da von früher erzählt wird, wie sie ihre Gedanken so mitteilen über das Ende der Band, denn die neue Platte ist ja die letzte, danach kommt nichts mehr, das war's. Hört mal rein, lohnt sich wirklich sehr. Und hier sind Volbeat, The Bliss.

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14: 22 bis 30 Grad heute bei uns im Bobland, dazu immer mehr Wolken, weniger Sonne. Zum Abend soll es Regen geben. Morgen dann Sonne und Wolken im Wechsel, trocken, 27 Grad.
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16: Auf der A7 Fulda Richtung Würzburg staute sich zwischen dem Rastplatz Forsthaus und Bad Brückenau-Volkast auf 5 Kilometern.
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14: Und die gehen nächstes Jahr mit Foreigner auf Tour. Eine Karte kaufen, Foreigner sehen und Europe. Hier ist der Final Countdown bei Radio Bob.

Set Me on Fire. Das sind Heat. Hier ist Bobs Nachmittag mit André Dostal und morgen in einer Woche erscheint Foreign Tongues, das 25. Studioalbum der Rolling Stones. Ihr könnt euch darauf freuen, denn das klingt wie eine Best-of-Platte der Stones, nur mit komplett neuen Songs. Und da sind auch solche Kracher dabei. Hier ist von 1968, hier ist Jumpin' Jack Flash bei Radio Bob.

Placebo Special K hier in Bobs Nachmittag mit André Dostal. Ihr erstes Album von 1996, das ist letzte Woche das allererste Mal überhaupt erst in die deutschen Albumcharts eingestiegen und das gleich auf Platz 2, denn die Band hat alle Songs neu produziert, neu abgemischt und teilweise sogar Sachen neu aufgenommen. Denn sie mochten die Platte nie so richtig und haben sich gedacht, so nach 30 Jahren, komm, wir gehen da nochmal ran und lassen die jetzt endlich so klingen, wie wir uns das immer schon vorgestellt haben. Ja, hat sich offensichtlich gelohnt. Hier ist die New Model Army bei Radio Bob. Vagabonds.

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1: Ich bin Lisa Schwarzkopf. Guten Tag. Die Bundesregierung hat ein umfassendes Reformpaket beschlossen. Mit einer Steuerreform wollen Union und SPD vor allem kleine und mittlere Einkommen entlasten. Ein Durchschnittshaushalt soll so rund 600 Euro im Jahr sparen. Außerdem soll künftig schon ab dem ersten Krankheitstag eine Krankmeldung nötig sein. Europa will unabhängiger werden von Asien und den USA. Und Dresden soll dabei helfen. Dort ist jetzt eine neue Hightech-Chipfabrik von Infineon eröffnet worden. Ein Meilenstein für ein technologisch souveränes Europa, sagt der Boss des Chip-Riesen. 5 Milliarden Euro wurden investiert. 8 Tage nach dem katastrophalen Erdbeben in Venezuela haben Rettungskräfte einen Mann lebend aus den Trümmern gerettet. Das Rettungsteam holte den Mann aus einem eingestürzten Gebäude. Bei den Beben vor mehr als einer Woche sind bisher fast 2300 Menschen gestorben. Zehntausende werden weiter vermisst. Eine Frau aus Hessen muss ihre hohe Bambushecke nicht stutzen. Das hat das Oberlandesgericht Frankfurt entschieden. Die Hecke wächst an der Grundstücksgrenze auf bis zu 7 Meter. Eine feste Höchstgrenze sieht das hessische Nachbarschaftsrecht dort nicht vor. Der Nachbar der Frau hatte geklagt. Das Aus von Julian Nagelsmann steht offenbar kurz bevor. Laut Bild sollen die DFB-Bosse bei einem Spitzentreffen heute Vormittag dem Bundestrainer einen Rücktritt nahegelegt haben. Spätestens bis Anfang nächster Woche soll wohl eine Entscheidung fallen.
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2: Den neuen Song von Nothing But Thieves gibt's in dieser halben Stunde. Wir starten aber erstmal mit Ozzy Osbourne. Hier ist sein Crazy Train bei Radio Bob. Alle!

0: China Plates. Die Massive Wagons hier bei Radio Bob. Bands, die man fast schon vergessen hat, aber dann irgendwann wiederentdeckt. Welche sind das bei euch? Moin.
1: Vergessene Bands, ja, gehören bei mir dazu Testament. Testament, lange Zeit vergessen, und Ministry. Habe ich damals beide Bands auf Kassette von meinem Cousin überspielt bekommen und bin vor kurzem dann wieder drüber gestoßen, einfach so über eine Streaming-Plattform, und das sind Kindheitserinnerungen wieder wach geworden. Mittlerweile bin ich 46, damals war ich 15 oder so, und habe jetzt wieder voll am Start, läuft eigentlich fast täglich. Und ist schön, dass man vergessene Bands dann auch wieder hören kann und sich freut über die Musik, die Jahre und Jahrzehnte übersteht. Macht's weiter so, er macht saugeile Musik. Und liebe Grüße aus Regensburg.
0: Ja, danke Florian, Grüße zurück. Und auch danke für den Tipp, ne? Ministry werde ich heute Abend auch mal wieder hören. Ich hatte das früher auch mal auf Kassette, ist aber wirklich, wirklich lange her. Und wenn ihr auch solche Bands habt, dann gern mal melden über unsere App. She's a

Gotta be somebody, Nickelback in Bobs Nachmittag mit André Dostal. Und wo wir den ganzen Tag über vergessene Sachen sprechen, ne? Über Bands, die man aus den Augen verloren hat oder Songs, die man lange nicht gehört hat. Das einzige Album von den Four Non Blondes, das kann man sich auch mal wieder anhören. Da sind wahnsinnig gute Songs drauf. Man muss nicht immer nur den größten Hit von der Platte hören. Wie hieß er denn jetzt? What's up? Danke. Ja, hier ist nämlich die zweite Single aus dem Album. Hier ist Spaceman bei Radio Bob.

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Die Band hat gerade erst ihr 10-jähriges Jubiläum gefeiert und schlägt mit dieser energiegeladenen Rockhymne nun ihr nächstes Kapitel auf. Wir meinen, das bobt. Jetzt neu bei Radio Bob Nothing But Thieves.

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14: Immer mehr Wolken, weniger Sonne, zum Abend dann Regen bei 22 bis 30 Grad. Morgen Sonne und Wolken, trocken 27 Grad.
15: Auf der A7 Fulda Richtung Würzburg staut es sich zwischen dem Rastplatz Forsthaus und der Sintalbrücke auf 5 Kilometern.
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14: Und wir haben letzte Woche kostenlos für euch gespielt in Bobs Rockcamp auf der Kieler Woche Lansdowne. Hier

0: Delamitri, Nothing Ever Happens hier bei Radio Bob. 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
2: Diesmal heben Muse wortwörtlich ab. Für die Ankündigung ihres neuen Albums The Wow Signal hat die Band ja ein speziell präpariertes Tablet knapp 33 Kilometer hoch ins Weltall geschickt. Ein echter Matt Bellamy-Move, ne? Wer den Muse-Frontmann kennt, weiß nämlich, dass der Mann Science-Fiction, Aliens und epische Verschwörungen liebt.

The Wow Signal ist stark, energiegeladen und wirkt in sich geschlossen. Es ist natürlich auch an einigen Stellen wieder eher poppig, aber der Mix passt. Von uns gibt es 4 von 5 Bockpunkten.

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Feed My Frankenstein. Alice Cooper in Bobs Nachmittag mit André Dostal. Er hat gerade goldene Hochzeit gefeiert und da haben seine Frau und er sich nochmal das Ja-Wort gegeben. Und es war wieder derselbe Priester wie schon 1976, nämlich der Vater der Braut. Der ist mittlerweile 92. Wie süß ist das denn bitte? Wir sind The Sweet Ballroom Blitz.

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3: Ich bin Lisa Schwarzkopf. Guten Abend. Die geplanten Regelverschärfungen bei Krankschreibungen bringen Ärzte und Gewerkschaften auf die Barrikaden. Union und SPD wollen die telefonische Krankschreibung abschaffen und eine Attestpflicht ab dem ersten Tag. Hausärzte fürchten Überlastung, Gewerkschaften sprechen von einer Misstrauenskultur. Auch die angekündigte Steuerreform von Schwarz-Rot bleibt für die Opposition und den Bund der Steuerzahler hinter den Erwartungen zurück. Da ist von einer nur unwesentlichen Entlastung die Rede. Der geplante Abbau von Bürokratie stößt dagegen überwiegend auf Zustimmung. Hessen verstärkt den Kampf gegen Wohnungslosigkeit. Das Land steckt mehrere Millionen Euro in 15 Modellprojekte. Es geht um Beratung bei drohendem Wohnungsverlust, Wohnungen mit Sozialhilfe und Hilfe für Menschen, die aus der Klinik oder der Haft kommen. In Frankfurt soll außerdem ein Schutzraum für Frauen entstehen. Verdi ruft die Beschäftigten im Handel morgen in ganz Deutschland zum Streik auf. Die Gewerkschaft will Druck in den laufenden Tarifverhandlungen machen. Da hat es schon mehrere Warnstreiks gegeben, meist ohne größere Einschränkungen für Kunden. Fußballfans können schon mal grob die nächste Saison planen. Der Spielplan für die erste und zweite Liga ist veröffentlicht. Schon seit gestern war klar, dass die Bundesliga am 28. August mit dem Spiel Bayern München-Stuttgart startet.
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4: Die Roadtrip-Komödie Nimrods von Green Day, die startet jetzt bald im Kino. Am 14. August kommt sie zumindest in den USA endlich mal raus. Wann sie im Rest der Welt zu sehen sein wird, das haben Green Day noch nicht verraten. Ich hoffe aber nicht allzu spät danach. Green Day sofort gibt es jetzt hier mit Revolution Radio. Ihr könnt euch auch sofort was wünschen. Ihr müsst nur rein in die MyBob-App und mir Bescheid sagen.

0: Three Days Grace bei Radio Bob und Wunschbob mit The Mountain. Nach einem harten Arbeitstag gibt's eigentlich nur zwei gute Sachen, die ihr machen könnt. Entweder ihr legt die Füße hoch und chillt oder ihr trefft Freunde und hört gemeinsam Musik. Zum Beispiel hier im Wunschbob.
1: Servus, der André hier. Nach so einem Tag brauche ich mal was vom Lemmy, um wieder runterzukommen. Ich wünsche mir Victory or Die. Ciao, ciao.

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4: Erst noch ziemlich sonnig und trocken, aber später hängen mehr Wolken am Himmel und es kann auch mal regnen. In der Nacht klingt das wieder ab, die Tiefstwerte liegen bei 14 bis 9 Grad. Morgen gibt's wieder viel Sonne mit nur ein paar Wolken trocken und maximal bis zu 27 Grad. Auf der A7 Fulda Richtung Würzburg staut es sich zwischen dem Rastplatz Forsthaus und Bad Brückenau Volkers auf 3 Kilometern.
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5: Einen kleinen Energieschub gibt's jetzt von Leap in Form von ihrer neuen Single Energies. Vielleicht gibt er euch ja genug Kraft, um zur MyBob-App zu greifen und mir euren nächsten Songwunsch einzusprechen. Ich freue mich auf eure Sprachnachrichten.

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0: Stevie Nicks im Wunschpop
1: bei Radio Pop. Wir reden ja heute schon den ganzen Tag über Bands, die ihr für euch wiederentdeckt habt. Also Bands, die ihr vielleicht früher mal mochtet, dann habt ihr sie ein bisschen aus den Augen verloren und dann wieder für euch entdeckt und gemerkt, ey, die klingen ja immer noch richtig Hammer. Oder die haben sich mit euch verändert und ihr mögt sie jetzt umso mehr. Die nächste Band hat unser Wunschbauer Jonas niemals aus den Augen verloren. Die sind nämlich schon lange seine Lieblingsband. Hallo.
2: Hallo, liebes Radio Pop Team, der Jonas hier. Ich wünsche mir von meiner Lieblingsband Alter Bridge das Lied Open Your Eyes. Dankeschön und schöne Grüße aus Eschwege.

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1: The Offspring sind das bei Radio Bob. Why don't you get a job? The Offspring ist ja eigentlich eine Band, die als Finale so ein cooles Rockfestival beenden würde. In Luxemburg haben sie jetzt aber ein Festival eröffnet, das Lux Expo Open Air heißt das. Das spielen aber auch sonst eher so, ja, ich sag mal, Pop-Acts. Also Katy Perry ist da, Robbie Williams, Gorillaz und sowas. Und da waren die Offspring Opening Act. Haben sie aber auch mit Bravour bestanden und mit Rabatz eröffnet, dieses Festival, möchte ich mal sagen. Ich eröffne jetzt mal die MyBob-App und guck mal, wer sich da so tummelt. Hallo.
2: Moin, Jens hier. So, Hälfte des Jahres ist um. Es geht quasi schon auf Weihnachten zu. Da wünsche ich mir doch was. Ich würde mir gern wünschen Black Moon von Scalestorm. Rockige Grüße. Ciao.

0: Just bei Schwerin hat heute Morgen ein Krankenhaus gebrannt. Zwei Menschen sind dabei gestorben. Einsatzkräfte berichten von dramatischen Szenen. Menschen wurden teils in Betten und Rollstühlen aus dem Gebäude gebracht. Das Feuer war wohl in einem Patientenzimmer ausgebrochen. Eine Frau aus Hessen muss ihre hohe Bambushecke nicht stutzen. Das hat das Oberlandesgericht Frankfurt entschieden. Die Hecke wächst an der Grundstücksgrenze auf bis zu 7 Meter. Eine feste Höchstgrenze sieht das hessische Nachbarschaftsrecht dort nicht vor. Der Nachbar der Frau hatte geklagt. Der DAX ist auf ein neues Rekordhoch geklettert. Der Leitindex ist am Nachmittag auf über 25.517 Punkte geklettert und hat damit den bisherigen Rekord aus dem Januar nochmal übertroffen. Unsere Nachbarn Österreich und Schweiz müssen bei der Fußball-WM im 16. Finale ran. Am Abend bekommen es die Österreicher mit Europameister Spanien zu tun. Die Schweiz trifft früh am Morgen auf Algerien. Außerdem gibt's den Kracher Portugal gegen Kroatien.
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2: Die neue Single von Airborne, Alive After Death, gibt es gleich hier nach Foreigner. Da drängt es urgent.

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0: Black Rose und das mit Twice as Hard im Wunschbob bei Radio Bob. Es ist ein Wunschbobber beziehungsweise auch ein Harte Seite und Tobias Sammet Fan in der MyBob App und da freue ich mich natürlich sehr über solche Nachrichten, vor allem wenn sie dann auch noch verbunden sind mit einem Songwunsch. Hallo.
1: Hallo, ihr liebes Bob-Team. Hier ist Heinz aus Hameln. Ich wollte euch mitteilen, ich finde eure Harte Seite und die Tobias Sammet Rockshow sind absolute Highlights in der Woche. Und ich bin einfach begeistert. Ich hätte gern, dass ihr mir was von Edguy von der Platte Tinnitus Sanctus spielt. Danke, tschüss.
0: Na, danke dir für deine Nachricht. Gebe ich natürlich auch an Tobi weiter. Edguy gibt es jetzt mit Ministry of Saints.

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6: Erst noch ziemlich sonnig und trocken, aber später hängen mehr Wolken am Himmel und es kann auch mal regnen. In der Nacht klingt das wieder ab, die Tiefstwerte liegen bei 14 bis 9 Grad. Morgen gibt's wieder viel Sonne mit nur ein paar Wolken trocken und maximal bis zu 27 Grad.
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6: 4 Kilometer Stau auf der A7 Fulda Richtung Würzburg zwischen der Grenzwaldbrücke und dem Rastplatz Volkersberg. Und auf der A44 Dortmund Richtung Kassel ist zwischen Zierenberg und Kassel-Bad Wilhelmshöhe wegen eines liegengebliebenen LKW die rechte Spur gesperrt.
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8: Schönen guten Tag auch, Leute. Ich habe euch was mitgebracht. Und zwar The Gaslight Anthem, The 59 Sound.

0: Das sind Dorothy, The Devil I Know bei Radio Bob. Im Wunschbob, die haben wir vor einer Weile mal entdeckt, Dorothy, und direkt mit euch geteilt natürlich. Wenn ihr eine gute Band irgendwo entdeckt, aus Versehen zum Beispiel auf dem Festival oder als Vorband von irgendwem oder ihr geht aktiv auf die Suche, dann teilt es doch auch gerne mit uns. Wir wollen die nämlich auch gerne mal anhören.
1: Hey Radio Bob Team and Metalheads. Ich hätte hier einen Musikwunsch von Godsnake, Inhale the Noise. Die Band hat mich total im Ulmiger Brand Festival überzeugt. Das erste Mal live gesehen, einfach mega. Viele Grüße, Fleck.

0: Das sind Atreyu mit All For You bei Radio Bob im Wunsch Bob. Und da ist auch jemand in der MyBob-App. Hallo, wer ist denn da?
1: Hallo, hier ist die Franka aus Albersweiler. Und ich wünsche mir die Crail Nights mit Joachim Bröden mit Pumping Iron Power. Damit grüße ich meinen Mann. Vielen Dank.

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1: Ich bin Lisa Schwarzkopf. Guten Abend. Die geplanten Regelverschärfungen bei Krankschreibungen

0: Sozialhilfe und Hilfe für Menschen, die aus der Klinik oder der Haft kommen. In Frankfurt soll außerdem ein Schutzraum für Frauen entstehen. 8 Tage nach dem katastrophalen Erdbeben in Venezuela haben Rettungskräfte einen Mann lebend aus den Trümmern gerettet. Das Rettungsteam holte den Mann aus einem eingestürzten Gebäude. Bei den Beben vor mehr als einer Woche sind bisher fast 2300 Menschen gestorben. Zehntausende werden weiter vermisst. Der Europäische Gerichtshof hat eine Megastrafe gegen Google endgültig bestätigt. Es geht um über 4 Milliarden Euro, weil Google Herstellern von Android-Smartphones und Mobilfunkanbietern Vorgaben gemacht hat, um laut Gericht eigene Dienste zu bevorzugen, etwa bei vorinstallierten Apps.
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2: Erst noch ziemlich sonnig und trocken, aber später hängen mehr Wolken am Himmel und es kann auch mal regnen. In der Nacht klingt das wieder ab, die Tiefstwerte liegen bei 14 bis 9 Grad. Morgen gibt's wieder viel Sonne mit nur ein paar Wolken trocken und maximal bis zu 27 Grad. Nichts los auf den Straßen in Hessen. Aktuell ist alles frei.
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2: Ich bin Lisa Schwarzkopf. Guten Abend. Ärztevertreter laufen Sturm gegen die Pläne der Bundesregierung für die Krankschreibung. Union und SPD wollen eine verpflichtende Krankschreibung ab dem ersten Tag und die telefonische Krankschreibung abschaffen. Das wird für eine Überlastung der Praxen sorgen, heißt es etwa vom Hausärzteverband. Mit dem Reformpaket hofft die Bundesregierung auf einen Befreiungsschlag. In Umfragen steht Schwarz-Rot weiter unter Druck. 86% sind im neuen ARD-Deutschland-Trend mit der Arbeit der Koalition unzufrieden. Bei Kanzler Merz sind es 84%, der schlechteste Wert für einen Kanzler, seit es die Umfrage gibt. In der Ukraine hat Russland eine der heftigsten Angriffswellen seit Kriegsbeginn gestartet. Mehrere Städte wurden zur Zielscheibe. Mindestens 21 Menschen sind gestorben, Dutzende wurden verletzt. Getroffen wurden vor allem Wohngebiete, heißt es aus Kiew. Eine Frau aus Hessen muss ihre hohe Bambushecke nicht stutzen. Das hat das Oberlandesgericht Frankfurt entschieden. Die Hecke wächst an der Grundstücksgrenze.

von den Donuts und ich freue mich sehr, dass ihr eingeschaltet habt und frage mich aber jedes Mal, warum schaltet ihr eigentlich ein? Seid ihr Radiohörer? Dann ist ja diese Sendung eigentlich nicht unbedingt was für euch. Wobei, ihr seid ja auf Radio Bob, ergo habt ihr wahrscheinlich die ganze Zeit sowieso das Radio 24 Stunden am Tag einfach durchlaufen. Schaltet ihr also aktiv ein zu dieser Sendung, lasst sie einfach durchlaufen oder seid ihr vielleicht gerade in diesem Moment rübergesurft von einem schlechten Radiosender zu einem guten Radiosender? Was ich mich also eigentlich frage ist, ist das hier Zufall oder Schicksal, dass ihr gerade eingeschaltet habt? Fragen wir doch die Toten Hosen, die wissen es bestimmt. Hier ist ein Song namens Schicksal.

Ja, mit einer Reprise eben des gerade gehörten Songs Cordon & Mosh von Anthrax hören wir Donuts eigentlich immer unser Ballast-Set auf. Am Ende von We're Not Gonna Take It, da setzen wir immer noch mal an zu einem letzten Circle Pit und das ist eigentlich immer der Song, den wir da spielen. Absolut unverwüstlicher Thrash-Metal-Klassiker, den kriegen nicht mal wir kaputt. Anthrax waren das, aber das wisst ihr ja eh hier bei Radio Bob. Was ihr vielleicht nicht wisst, ist, dass es eine Band aus Deutschland gibt namens Great Escapes. Die kommen aus dem Münsterland, also gar nicht so weit weg von unserem Proberaum, ehrlicherweise. Und ja, die sind im weitesten Sinne eine ja, Emo-slash-Post-Hardcore-Band. Könnte man vielleicht so sagen, ein bisschen im Indie-Gewand auch unterwegs. Die haben im Grunde genommen all das mit der Muttermilch aufgesogen, was man so Ende 90er, Anfang Nuller Jahre in Sachen Emo gehört hat. Also dieses ganze Midwestern-Feel-Good-Emo-Zeug, aber natürlich auch Get-Up-Kids, Jawbreaker und so weiter und so fort. Und die haben eine neue Single jetzt draußen namens Mend, die möchte ich euch gleich mal vorspielen. Und da klingen sie total nach den Replacements, was die Gitarrenarbeit angeht. Gefällt mir sehr, sehr, sehr gut. Frederik, der Sänger von eben dieser Band Great Escapes, der schreibt auch fürs Visions Magazin. Ergo, der hört eigentlich sowieso den ganzen Tag nur Musik. Und das spiegelt sich wieder. Das schlägt sich nieder im Songwriting. Da ist eine ganze Menge los und sehr, sehr international ist das Ganze. Hört euch mal an. Hier sind also die Great Escapes aus Münster mit Mend. Schönes Ding.

0: Findet ihr nicht auch, dass das Album ein bisschen unterbewertet war? Nirvana in Utero musste sich natürlich dann messen mit dem Vorgänger Nevermind, aber ich finde ja, so von der Produktion her gibt es kaum ein geileres Album, weil das so schroff und so asozial ist, wie man das bei Grunge nur machen kann. Das waren natürlich also Nirvana mit Heart-Shaped Box hier in der Dunas Rock Show. Ich habe euch in den letzten Wochen immer mal wieder von meiner Zweitband The Champ erzählt. Das ist ja so eine Art Mini-All-Star-Projekt, welches in der Corona-Zeit geboren wurde, weil wir alle Langeweile hatten. Freunde von mir, unter anderem von heutzutage Schluma, damals Robocop Kraus, One Man in Destroyed und Pale, Leute von Ex-Schrottgrenze, von Ex-Waterdown, von Force of Change, von Adam Angst und eben ich, haben im Studio gemeinsame Sache gemacht und da haben wir damals so ein East Coast Hardcore-Projekt aufgemacht. Nennt sich The Champ und verbeugt sich ganz tief vor Bands wie, sagen wir, den Bad Brains, Lifetime, Kid Dynamite, Gorilla Biscuits, H2O, Grey Area und so. Und das Projekt hat ein Album raus namens Slingshot Anthems und jetzt ist vor einem guten Monat eine neue 7-Inch rausgekommen. Wobei, so neu ist die gar nicht. Wir hatten ein paar Jahre lang schon fertige Aufnahmen rumliegen, aber irgendwie war nie die richtige Zeit, das Ganze auf unserem Dunas Label Solitary Man Records zu veröffentlichen. Haben wir jetzt also endlich getan. Ich wollte gerade sagen posthum, die Band gibt's natürlich, aber wir haben niemals live gespielt. Aber es ist einfach wirklich ein totales Herzensprojekt und eine schöne Angelegenheit, das machen zu können und sich ein bisschen auch quasi am Hochgeschwindigkeits-Punkrock und Posse-Hardcore auszuleben. Und einen Song davon spiele ich euch jetzt einfach mal von dieser 7-Inch namens On With The Show von The Champ. Hier ist ein Song namens You'll Be The Death Of Everyone, Kid.
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0: Mal mehr, mal weniger Wolken sind am Abend noch dabei. Aber es bleibt trocken, der letzte Regen ist durch. In der Nacht gehen die Temperaturen runter auf 14 bis 9 Grad. Morgen wird's dann meist freundlich, mit wenig Wolken und weiterhin trocken. Dazu liegen die Höchstwerte bei 21 bis 27 Grad, im Süden am wärmsten. Auf der A7 Fulda-Kassel. Vorsicht, zwischen Homberg und Malsfeld läuft eine Person auf der Autobahn rum. Und auf der A49 Kassel Richtung Gießen ist die Autobahn zwischen Baunatal Mitte und Baunatal Süd wegen eines brennenden LKW gesperrt.
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2: Ihr hört die Do Not Rock Show am Do Not Donnerstag bei Radio Bob. Und wenn ihr jetzt dranbleibt, dann seid ihr live dabei, während ein Hype passiert. Denn gleich will ich was von Schlumer. Und ich schwöre, die werden die Next Big Things in Sachen Hamburger Neo-Schule, wenn man so will. Davor gibt's die Foo Fighters und jetzt der tolle Tim Van Tol mit Let Me Fuck It Up. Ja, lass mir doch.

Monkey Ranch von den Foo Fighters hier in der Donuts Rock Show am Donuts Donnerstag. Ich habe es eben schon gesagt, es gibt eine neue Band aus Hamburg, die nennt sich Schluma. Die haben, ohne großartig gespielt zu haben, direkt einen Deal beim Grand Hotel van Cleef bekommen. Und die haben jetzt ihr erstes Album angekündigt, Heulen am Wasser nennt sich das Ganze. Und Schluma könnten in der Tat mit diesem Album sowas wie die neuen Tokotronic werden. Ich weiß, ich lehne mich hier weit aus dem schrammeligen Indie-Fenster, aber ich habe diese Platte gehört und ich muss wirklich sagen, die hat ein komplettes Momentum, was die Abbildung von Gen Z angeht. Also dieses Album ist ja im weitesten Sinne Indie, Punk oder Indie Rock, sagen wir, der Hamburger Schule, Tokotronic-Färbung, aber mit so einer totalen Gen Z-Kante. Also mit diesem Gefühl von irgendwo zwischen unfertig, überfordert, ADHS und sehr, sehr, sehr schroff, spröde und direkt. Da sind totale Hits drauf und eigentlich schreit alles daran, das hier ist kein Hit, aber faktisch sind es halt Hits. Also es ist wirklich so minimalistisch instrumentiert und auch arrangiert, wie das halt eben nur geht. Aber genau deswegen ist es einfach so direkt und bildet wirklich Gen Z auf eine gute Art und Weise ab. Und einen Song von Schluma, den spiele ich euch jetzt einfach mal stellvertretend für Heulen am Wasser. Haltet die Augen und Ohren, vor allen Dingen die Ohren offen. Das Album kommt, glaube ich, im September. Hier ist schon mal eine Single, die nennt sich Ich bin ein Außenseiter dieser Republik. Hype ist halb Kern.

Zero UFO von den fabulösen Ramones hier in der Donuts Rock Show. Hätten wir also auch unseren Kultur- oder Subkulturauftrag wieder abgehakt für diese Woche. Wobei, nee, den erweitern wir jetzt einfach um eine tolle Band aus Österreich, die ihr vielleicht noch nicht kennt. Ich habe sie über vor ein paar Wochen oder Monaten mal einmal hier in der Donuts Rock Show gespielt. Eine Band namens Bates, B-A-I-T-S. Also nicht die Bates wie, ne, die Bates mit Zimbel, sondern Bates, einfach wie Köder aus Österreich. Und die haben schon wieder eine neue Single draußen, die ich richtig, richtig großartig finde und die sehr, sehr, sehr zeitgeistig ist. Hört am besten selbst rein. Da muss man gar nicht viel zu sagen, wenn man weiß, dass der Song Sick of Man heißt. Hier sind die Bates. Gute Band. 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
1: Ich bin Sönke Röhling, guten Abend. Die geplanten Regelverschärfungen bei Krankschreibungen bringen Ärzte und Gewerkschaften auf die Barrikaden. Union und SPD wollen die telefonische Krankschreibung abschaffen und eine Testpflicht ab dem ersten Tag einführen. Hausärzte fürchten dadurch eine Überlastung. Gewerkschaften sprechen von einer Misstrauenskultur. Mit dem Reformpaket hofft die Bundesregierung auf einen Befreiungsschlag. In den Umfragen steht Schwarz-Rot weiter unter Druck. 86% sind im ARD-Deutschland-Rennen mit der Arbeit der Koalition unzufrieden. Bei Kanzler Merz sind es 84%, der schlechteste Wert für einen Kanzler, seit es die Umfrage gibt. Europa will unabhängiger von Asien und den USA werden. Dresden soll dabei helfen. Dort ist jetzt eine neue Hightech-Chip-Fabrik von Infineon eröffnet worden. Ein Meilenstein für ein technologisch souveränes Europa, sagt der Boss des Chip-Riesen. 5 Milliarden Euro wurden investiert. 8 Tage nach dem katastrophalen Erdbeben in Venezuela haben Rettungskräfte einen Mann lebend aus den Trümmern gerettet. Das Rettungsteam holte den Mann aus einem eingestürzten Gebäude. Bei dem Beben vor mehr als einer Woche sind bisher fast 2300 Menschen gestorben. Zehntausende werden weiter vermisst. Fußballfans können schon mal grob die nächste Saison planen. Der Spielplan für die erste und zweite Liga ist veröffentlicht. Schon seit gestern war klar, dass die Bundesliga am 28. August mit dem Spiel Bayern München-Stuttgart startet.
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2: Die erste Stunde Donuts Rock Show für die heutige Woche liegt hinter uns, aber wir haben natürlich noch eine ganze Menge Nackenspeck, der durchmassiert werden muss. Dementsprechend gibt es gleich schöne Sachen zu

Wie schön es doch ist, wenn man sich auf Bands wie Bad Religion immer verlassen kann. Die Formel ist seit Jahren die gleiche, die Songs aber immer top-notch. Dazu gehört eben auch der gerade gehörte Song Skyscraper. Genau, und gewisse Formeln und Zutaten muss man gar nicht unbedingt ganz neu erfinden.

0: die kann man auch manchmal in einem schönen Remake total auf den Punkt bringen. Darüber müssen wir sprechen in Form von Star Fox für Switch 2.
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0: Bereits 1993 kam der erste Teil der Star Fox Saga von Shigeru Miyamoto raus, damals noch für das Super Nintendo Entertainment System unter dem Namen Starwing. Seitdem hat's das Game oder viele der Star Fox Games auf diverse Portationen gebracht, unter anderem für den GameCube, fürs DS, fürs 3DS. Aber die Klassikerversion ist natürlich Star Fox 64 für das Nintendo 64. Ja. Star Fox ist ein klassisches 3D-Shoot'em-up im Weltraum. Man steuert Raumschiffe, ballert auf andere Raumschiffe und das Game hat sehr, sehr, sehr liebenswerte Charaktere am Start. Ja, und jetzt ist Star Fox 64 natürlich schon ein bisschen was her. Da hat sich Nintendo gedacht, lass uns doch mal für die Switch 2 ein Remake vom klassischen, vom legendären Star Fox-Teil rausbringen und den ein bisschen verbessern. Hat man gemacht und das hat definitiv hingehauen. Das Game spielt sich ein bisschen besser. Es hat zwischendurch ein paar legendäre Cutscenes, in denen Fox McCloud und sein Team ein bisschen näher beleuchtet werden. Man hat natürlich verschiedene Raumschiffe, U-Boote, Roboter, Panzer und so weiter, wie in den alten Teilen. Ja, aber das Ganze wirkt doch noch ein kleines bisschen kurzweiliger und ja, revamped, wie man so schön sagt. Es gibt einen Battle-Modus, es gibt dies, das, jenes. Das ist also quasi der Sommer-Blockbuster, den Nintendo jetzt gerade mal eben kurz so aus dem Ärmel schüttelt. Und ich kann euch sagen, wenn ihr am Strand liegt und zwischendurch mal ein paar Raumschiffe abballern wollt, das könnt ihr mit Fox McCloud und seinem Team perfekt machen auf der Switch 2. Star Fox ist jetzt draußen für die Switch 2 und ihr solltet mal reinklicken. Hier in der Junos Rock Show geht's jetzt weiter mit einem kleinen Indie-Blockbuster in Sachen Musik, wenn man das überhaupt so nennen kann. Die tolle Brockhoff hat endlich ein erstes Album namens Easy Peeler raus und darauf ist ein ganz toller Song namens Willows und den spiele ich euch jetzt.

Ist der Song eigentlich sowas wie ein Oldie heutzutage? Ach, zumindest ein Klassiker, oder? Das war ein Refused mit New Noise vom Album The Shape of Punk to Come. Ja, Refused haben sich ja mittlerweile wirklich endgültig aufgelöst nach einer langen Abschiedstour, haben aber schon wieder eine neue Band am Start mit den gleichen Mitgliedern. Die nennt sich Backengrillen, komischer Name, ich weiß, Schweden und so. Und die machen so im weitesten Sinne eigentlich so ein bisschen Jazz meets Hardcore, wenn man so will. Ich finde es nicht ganz so zwingend wie das, was Refused gemacht haben. Aber hey, wenn man ein Album wie The Shape of Punk to Come veröffentlicht hat, dann wird es auch schwer, wenn man immer wieder an seinem eigenen Vermächtnis gemessen wird. So oder so, Dennis Luxen und Konsorten bleiben weiterhin gut. Und ich bin mir ziemlich sicher, dass unsere lieben Freunde von Fjord jetzt hier andächtig nicken werden, weil auch die, glaube ich, durchaus ein bisschen Refused infiziert sind, auch auf ihrem neuen Album. Davon hören wir jetzt mal eine schöne Single namens Kali. Wobei, ist es eine Single? Ich hätte es zur Single gemacht. So, Fjord.

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2: Mal mehr, mal weniger Wolken sind am Abend noch dabei, aber es bleibt trocken, der letzte Regen ist durch. In der Nacht gehen die Temperaturen runter auf 14 bis 9 Grad. Morgen wird's dann meist freundlich, mit wenig Wolken und weiterhin trocken. Dazu liegen die Höchstwerte bei 21 bis 27 Grad, im Süden am wärmsten. Auf der A49 Kassel Richtung Gießen ist die Autobahn zwischen Baunatal Mitte und Baunatal Süd wegen eines brennenden LKW gesperrt.
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3: Die Do Nots Rock Show am Do Nots Donnerstag geht weiter hart, Leute. Und das mit tollen Bands wie gleich Recollection, davor Green Day. Und jetzt eine neue Single der tollen Linda Lindas, Burning Out.

Welcome to Paradise. Das war, glaube ich, der Song, weswegen ich mich damals Hals über Kopf in Green Day verliebt habe, als dieser Song auf der Kerplunk und später auf der Dookie draußen war. Was für eine tolle Band. Ja, und Green Day haben ja im letzten Jahr ihre Welttournee zu Saviors und zu dem Dookie-Jubiläum endlich beendet. Und jetzt müssten die eigentlich doch 7 Jahre Urlaub machen. Aber siehe da, die machen alle schon wieder was anderes. Billy Joe Armstrong ist mit seinem Lookout-Seitenprojekt namens Pinhead Gunpowder unterwegs. Ich glaube, Trey Cool hat mit seiner Frau zusammen eine Punkrock-Band aufgemacht. Und wenn mich nicht alles täuscht, ist Mike Dirnt heutzutage ein bisschen Stand-Up-Comedy-mäßig auch unterwegs. So oder so, ich freue mich jetzt schon auf all das, was da aus dem Hause Green Day als nächstes kommt, weil das kann eigentlich so wenig wie die Schlafen nicht mehr dauern. Bis dahin möchte ich euch eine ganz tolle neue Band namens Recollection unter die Nase reiben für Fans von Bands wie Fucked Up oder Skinhead. Das ist sehr gefühlvoller, aber sehr schroffer Punkrock mit Emo-Kante. Also das ist für mich der Inbegriff von Euphorie. Hört's mal an, hier sind Recollection mit Less.

Boah, habe ich die EP damals abgekultet. Das war ein Running Wild mit Wild Animal von eben der EP Wild Animal. Die habe ich rauf und runter gehört. Irre. Rauf und runter gehört hat Campino, glaube ich, die Band Cocksparrow, weil ich glaube, der trägt mittlerweile, der schläft, glaube ich, schon in Jacken von Cocksparrow und in Mützen und so weiter. Und das auch aus gutem Grund. Cocksparrow, ja, die Street- oder Oi-Band aus England. Eigentlich so die dienstältesten und wirklich Inspirationsgeber für Generationen von Streetpunk, Punk und so weiter und so fort. Bands. Ja, die Cocksparrow-Leute sind auch gerade auf ihrer Abschiedstour, denen die sehr ausspielen, nochmal in jeder Gießkanne. Ich bin leider bis jetzt noch nicht da gewesen, habe aber von diversen Leuten gehört, dass das irre ist, mit was für einer Spielfreude und was für einem Enthusiasmus diese Band noch zu Werke geht bei ihrer letzten Tour. Wenn ihr also noch irgendwo eine letzte Show von Cocksparrow mitnehmen könnt, solltet ihr das auf jeden Fall machen. Und wenn ihr nicht wisst warum, dann spiele ich euch jetzt einen guten Grund. Nowhere to be found. Was ein Hit.

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1: Ich bin Sönke Röhling, guten Abend. Ärztevertreter laufen Sturm gegen die Pläne der Bundesregierung für die Krankschreibung. Union und SPD wollen eine verpflichtende Krankschreibung ab dem ersten Tag und die telefonische Krankschreibung abschaffen. Das wird für eine Überlastung der Praxen sorgen, heißt es etwa vom Hausärzteverband. Mehr Investitionen in den Hitzeschutz, dafür spricht sich ein Großteil der Deutschen aus. Im ARD-Deutschland-Trend sind knapp 90% dafür, Einrichtungen wie Schulen oder Krankenhäuser besser auf Hitzephasen vorzubereiten. Am vergangenen Wochenende hat es zum Teil Temperaturen von um die 40 Grad gegeben. Meilenstein für die europäische Industrie. Der Chip-Riese Infineon hat in Dresden eine neue Fabrik eröffnet. Durch die soll Europa unabhängiger werden von Asien und den USA. 5 Milliarden Euro sind in das Megaprojekt geflossen. Knapp 1 Milliarde hat der Staat zugeschossen. Verdi ruft die Beschäftigten im Handel in ganz Deutschland morgen zum Streik auf. Die Gewerkschaft will damit Druck in den laufenden Tarifverhandlungen machen. In den vergangenen Wochen hatte es schon mehrere Warnstreiks gegeben, meist aber ohne größere Einschränkungen für die Kunden. Beim Tennis Grand Slam in Wimbledon stehen Alexander Zverev und Jan-Lennard Struff in Runde 3. Zverev gewann klar in 3 Sätzen gegen den Franzosen Rouillet. Struff brauchte 5 Sätze, um den US-Amerikaner Brandon Nakashima zu bezwingen. Dabei erzielte er 45 Asse, so viele wie noch kein deutscher Tennisspieler vor ihm.
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2: Großer Gott, wo ist denn die Zeit schon wieder geblieben? Wir haben ja nur noch eine Stunde hier in der Do Nots Rock Show für diese Woche. Dann lass mal schnell weiterballern und Gas geben mit einer neuen Single von den Dwarfs gleich, was Altem von Slayer und jetzt einem Hit von Turnstile, nämlich Mystery.

So, liebe Leute, ich möchte nicht in einer Welt leben, in der ich den gerade gehörten Song bzw. die gerade gehörte Band nochmal offiziell abmoderieren muss, weil irgendjemand hier gerade eingeschaltet hat und nicht weiß, wer das war. Wenn dem so sein sollte, dann setzt du dich jetzt mit einer Narrenkappe in die Ecke und denkst mal über deine Verfehlungen und Sünden nach. Alle anderen nicken jetzt andächtig und wissen, welche Band das gerade war. So, die Dunas Rock Show geht natürlich aber trotzdem weiter und wir gucken auch nach vorne, beziehungsweise ins Hier und Jetzt, denn die fabulösen Dwarfs haben ein neues Album draußen, das nennt sich Jankum. Hat mich total überrascht, dass auf einmal ein neues Dwarfs-Album am Start ist und die Platte bringt es auf gerade mal 18 Minuten Spielzeit, was ich sehr, sehr gut finde, weil genau so sollten Dwarfs-Songs und auch Shows sein. Wir haben damals mal mit den Dwarfs zusammengespielt, mit den Dunas, so Mitte, Ende 90er, und das Black Dahlia irgendwann nach circa 18 Minuten einfach ins Schlagzeug gesprungen. Dann war alles kaputt, alles war voll Blut und alle waren aber fucking glücklich. Ja, das kann man auch gut machen. Auch zu so einem neuen Song wie Damned If I Do. Hier sind die Dwarfs. Nope.

Der Headliner von Rock am Ring im kommenden Jahr. Das war ein Blink-182 mit Feeling This. Klarer Fall. Bleiben wir mal im Stadion. Wenn ihr unsere lieben Freunde von den Toten Hosen in den letzten Wochen oder Monaten besucht habt, auf deren Abschiedstour, trink aus, wir müssen gehen zu dem fabulösen letzten Album der Hosen, dann ist euch vielleicht jemand auf der Bühne aufgefallen, der da Piano spielt und eigentlich nicht bei den Hosen offiziell dabei ist. Das ist niemand anderes als Jet Baxter. Jethro Baxter, der Sänger von Buster Shuffle aus England. Den haben die sich kurzerhand einfach verhaftet für ihre Tour und haben gesagt, ey, spiel doch mit Buster Shuffle ein paar Shows mit und dann zusätzlich spielst du einfach noch auf unserer Bonusplatte und live. Ja, und jetzt ist Jet dabei, der spielt wirklich fantastisch Piano, macht einen sehr schlanken Fuß auf der Bühne und komplettiert dieses Toten Hosen-Line-Up nochmal wirklich, wirklich toll mit einer schönen britischen Kante. Das ist, glaube ich, sehr nach Campinos Gusto. Von eben jener Band Buster Shuffle hören wir jetzt aber einfach mal einen Song, damit der auch nicht unter den Tisch fällt, beziehungsweise diese Band. Die sind nämlich ganz toll und die solltet ihr euch auch mal angucken, denn Jet ist auch ein fantastischer Frontmann. Hier ist ein Song namens Sucker Punch Blues von Buster Shuffle.

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2: Mal mehr, mal weniger Wolken sind am Abend noch dabei, aber es bleibt trocken, der letzte Regen ist durch. In der Nacht gehen die Temperaturen runter auf 14 bis 9 Grad. Morgen wird's dann meist freundlich, mit wenig Wolken und weiterhin trocken. Dazu liegen die Höchstwerte bei 21 bis 27 Grad, im Süden am wärmsten. Im Moment ist alles frei auf den Straßen bei uns in Hessen, keine Staus.
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3: Eine gute halbe Stunde zum Ballern haben wir noch Zeit für diese Woche und das machen wir auch einfach, indem wir gleich was Schönes spielen von Basement, davor Lifetime und jetzt unsere lieben Freunde aus Eislingen an der Vils, genau, die mit dem schwäbischen Akzent im Englisch hier sind.

Turnpike Gates von den tollen Lifetime hier in der Juno Throb Show. Ja, und das ist übrigens eine von den Bands, die ich eingangs heute in der Sendung erwähnt habe, als es um meine Zweitband Duchamp geht. Lifetime sind unsere größte Inspiration für diese Band. Das ist East Coast Hardcore der End-90er Prägung, wie sie besser nicht machbar ist. Das Album nennt sich Jersey's Best Dancers und Turnpike Gates, der gerade gehörte Song, ist der Opener. Wenn ihr euch für sowas erwärmen könnt, dann hört auf jeden Fall Lifetime, Kid Dynamite und hört auch mal bei Duchamp rein. Kommen wir zu einer tollen Band aus England, die bis dato leider immer irgendwie, und ich weiß nicht genau warum, unter meinem Radar hergeflogen ist. Ich hatte die immer irgendwie auf dem Schirm, aber so richtig gegriffen haben sie mich bis zum neuen Album nicht. Es geht um Basement. Die machen so im weitesten Sinne eine Mischung aus Emo, Grunge und ein bisschen Shoegaze. Und das machen die aber so irre gut auf diesem neuen Album Wired, dass sie mich komplett abgeholt haben und ich jetzt auch den Backkatalog auf einmal wegsuchte und endlich verstanden habe. Wirklich tolle Band. Und siehe da, ich habe es sogar geschafft, die bei all den Terminen, die wir beim Hurricane und Southside Festival mit den Donuts hatten, doch noch beim Southside ein bisschen live zu sehen. Und auch das hat einen wahnsinnig Fuß gemacht. Das Albumcover von dieser Basement-Platte ist übrigens super ikonisch. Einfach ein schwarzes Album und da drauf ist eine Katze in Neonfarben. Der sieht so arschcool aus, das ist fast ein Tattoo-Motiv. Genauso wie jeder Song auf der Platte. Kann man sich auch super tätowieren lassen. Aber ich spiele euch mal was von Basement, damit ihr wisst, wovon ich spreche. Hier sind sie mit Broken by Design. Ganz tolle Band.

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Ja, mit Eye of the Beholder von Metallica könnte man eigentlich jetzt und hier die Sendung direkt stoppen, weil dann ist eigentlich alles gesagt. Oder halt eben doch nicht. Denn ich habe vergessen zu sagen, ich habe eine Mailadresse im Sender, ingo@radiobob.de. Da könnt ihr mir Feedback hinterlassen, Songwünsche schicken und vielleicht auch sagen, was in 2 Wochen gerne mal angesprochen werden sollte. Ich schmeiß euch aber natürlich immer noch mit ein paar Rausschmeißer-Songs raus. Unter anderem gibt es da noch was Tolles von den wunderbaren Mama, von Tim Timebomb, dem Sänger von Rancid, von School Drugs. Und jetzt noch ein Song von Hammerhead, der sich mit den Sommerfestivals in Deutschland befasst. Kann man eigentlich kaum besser auf den Punkt bringen, wenn Tobias Scheiße und Co. sagen, wir spielen lieber keine Sommerfestivals, weil. Hört mal genau hin. Ich bin der Ingo von den Donuts, schicke euch ganz viele Küsse. Ich indes spiele noch diverse Festivals mit den Donuts diesen Sommer und freue mich drauf. Wir hören uns in 2 Wochen wieder und bis dahin, dieser Knutscher mit Restbiergeschmack vom vergangenen Wochenende mitten in euer Gesicht. Tschüss.

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0: 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Bring me to life. Von Evanescence.
1: Amy Lee ist ja damals in einer Beziehung, die sie selbst später als ziemlich gewalttätig und unglücklich bezeichnet. Sie selbst wollte sich das zu dem Zeitpunkt aber nicht eingestehen und hat sich eingeredet, wie es so oft so ist, dann, nö, och, mir geht's eigentlich ganz gut, ich bin ja eigentlich ganz glücklich.
2: Ja, genau. Und eines Tages trifft sie sich dann mit ihren Bandkollegen und noch einem Freund der Band. Die Bandkollegen wollen aber noch einen Parkplatz suchen vor dem Café, wo sie sich treffen wollen. Und Amy Lee sitzt dann schon mal in dem Café mit diesem Freundesfreund, ja. Josh Hartzler wird da ausgesprochen. Mhm. Und sie unterhalten sich so ein bisschen. Das Gespräch geht nur ein paar Minuten. Aber dieser Josh fragt dann Amy relativ schnell, ob sie überhaupt glücklich sei. Oh. Und ja, und da hat Amy sich wohl in dem Augenblick, sagt sie später, total entlarvt gefühlt und hat total ihre Beziehung und auch sich selbst so ein bisschen in Frage gestellt.
1: Also Finger in die Wunde. Und das heißt, der Songtext Bring Me to Life entstand genau nach diesem Gespräch in diesem Café und bezieht sich auf Josh, der diese Frage gestellt hat und dafür gesorgt hat, dass sie plötzlich über sich nachgedacht hat und sie ja ihre ganze Beziehung in Frage gestellt hat, ne?
2: Genau, also es fängt ja auch mit den Lyrics an. 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
1: Tja.
2: Also es ist ja genau das quasi, was in dieser Geschichte mit ihr und Josh in dem Café passiert. Aber was jetzt noch die Krönung dieser ganzen Geschichte ist, irgendwann Jahre später oder Monate später, nachdem der Song released wurde, sagt Amy diesem Josh so ganz beiläufig, so übrigens, der Song geht um dich. Der wurde für dich, um dich, um unser Gespräch geschrieben.
1: Ja, also es ist und schon dann, heftig, ne?
2: Das ist auf jeden Fall heftig. Vor allem so ein bekanntes Lied, ne? Und dann fangen die beiden tatsächlich an, sich zu daten.
1: Tja.
2: Und dann, 2007, heiraten die beiden.
1: Das ist unglaublich.
2: Und heutzutage sind sie immer noch verheiratet und haben seit 2014 sogar einen gemeinsamen Sohn.

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1: Zurück ins Jahr 1975. Zaghafte Gesangsversuche eines Schauspielers. Der junge Mann kommt aus Düsseldorf.
2: Ich bin Marius Müller-Westernhagen, 26 Jahre alt.
1: Heute ist Westernhagen, wie er sich inzwischen nur noch nennt, ein Gigant auf den deutschen Konzertbühnen, vergleichbar mit den Erfolgen Grönemeyers. Und das, obwohl er 1999 seinen Rückzug aus den Rockstadien verkündete, die angeblich seiner künstlerischen Fortentwicklung hinderlich waren.
3: Ich bin
1: Marius Müller-Westernhagen wird 1948 geboren. Sein Vater ist der Schauspieler Hans Müller-Westernhagen, der zum Theaterensemble des großen Gustav Gründgens gehört. Die musische Begabung liegt Marius schon in der Wiege. Er lernt autodidaktisch Gitarre spielen, nimmt Gesangsunterricht und spielt mit 14 seine erste Rolle in einem Fernsehfilm. Eine Entwicklung, die sich mit zunehmender Reife in den 70er Jahren fortsetzt. Wie etwa in der Folge Transit ins Jenseits aus der Krimireihe Tatort, Westernhagen in der Rolle eines Fluchthelfers an der deutsch-deutschen Grenze.
4: Ich nehme einen Mietwagen hier in Berlin. Ich kenne einen Typen, der sich da schon ein bisschen auskennt und der besorgt ein Mädchen, das Gisela ähnlich sieht und mit der brause ich dann ab in Richtung Hof. Der Typ kommt eine Viertelstunde später hinterher. Auf dem Rastplatz in der DDR steigt das Mädchen aus und Gisela zu mir ein. Und dann fahre ich mit Gisela und dem Pass von der anderen bei Rudolfstein in den Westen. Und der Typ kommt mit der anderen im Kofferraum hinterher.
1: In den 80er Jahren kommt seine Musikkarriere auf Touren. Musik macht Westernhagen jetzt mehr Spaß als die Schauspielerei. 1989 erscheint sein immerhin schon 12. Studioalbum Halleluja. Daraus die Hitsingle Sexy. Text und Musik Westernhagen.

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1: Ich bin Sönke Röhling. Ärztevertreter laufen Sturm gegen die Pläne der Bundesregierung für die Krankschreibung. Union und SPD wollen eine verpflichtende Krankschreibung ab dem ersten Tag und die telefonische Krankschreibung abschaffen. Das wird für eine Überlastung der Praxen sorgen, heißt es etwa vom Hausärzteverband. Meilenstein für die europäische Industrie. Der Chip-Riese Infineon hat in Dresden eine neue Fabrik eröffnet. Durch die soll Europa unabhängiger werden von Asien und den USA. 5 Milliarden Euro sind in das Megaprojekt geflossen. Knapp 1 Milliarde hat der Staat zugeschossen. Vor dem AfD-Parteitag am Wochenende in Erfurt befürchtet die Gewerkschaft der Polizei einen möglichen Mangel an Einsatzkräften. Einzelne Bundesländer könnten zugesagte Kräfte wegen eigener Einsatzlagen kurzfristig doch behalten, so GdP-Chef Kopelke in den Funke-Zeitungen. Die Thüringer Polizei rechnet mit bis zu 50.000 AfD-Gegnern in Erfurt. Aus der Traum für Österreichs Nationalelf bei der WM in Nordamerika. Gegen Spanien verlor das Team von Trainer Ralf Rangnick am Abend klar mit 0:3. Lediglich in der Anfangsphase spielte das ÖFB-Team auf Augenhöhe. Im weiteren Verlauf dominierte der Europameister mehr und mehr das Spiel.

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1: Foreigner und ihr fünftes Studioalbum aus dem Jahr 1984. Fans loben das, Zitat, fantastische Rockorgan von Sänger Lou Gramm und die sauguten Gitarrenriffs von Mick Jones. Dennoch ist ein Genre Provokateur weitaus kommerzieller ausgerichtet als das Vorgängeralbum Four von 1981. Auch durch den verstärkten Einsatz der Keyboards, die den Gitarrenriffs hinzugemixt wurden und dem Sound eine bombastischere, eine theatralische Note brachten. Wohlwollende Kritiker stellten Foreigner nun in eine Reihe mit Koryphäen wie Toto, Journey oder der Jay Giles Band, die den typisch amerikanischen Rockpop der späten 70er und 80er Jahre entscheidend mitbegründet hatten. Meisterproduzent Alex Zadkin, bekannt von Produktionen für Duran Duran oder Simply Red, legte Hand an und machte aus dem Album ein durchgängig geschliffenes Werk mit Songs wie diesem Growing Up the Hard Way. Hier sind Foreigner aus dem Jahr 1984.

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1: Ihr fünftes Album All the Right Reasons geriet zum fulminanten Welterfolg. Mit ihrem sechsten Album untermauerten sie ihre Popularität. Dark Horse erschien im Mai 2008 und erntete sechsfach Platin in Kanada, dreimal in den USA und einmal Platin in Deutschland. Diesen Erfolg verdanken Nickelback nicht zuletzt ihrem Produzenten. Robert Lang, auch genannt Mutt Lang, der Ex-Mann von Shania Twain, ist eine Kapazität in Sachen Sounddesign. Er produzierte bereits Scheiben für AC/DC, Foreigner, Bryan Adams und Def Leppard. Das Ergebnis der gemeinsamen Aufnahmen in den Mountain View Studios in Abbott, British Columbia, an der kanadischen Pazifikküste, sind 11 schnittige Songs mit einer Gesamtspieldauer von 44 Minuten. Nach Meinung eines Internetforums zaubern die Herren einen muskelbepackten Ohrwurm nach dem anderen aus dem Hut. Chad Kroeger, der röhrende Hirsch mit Testosteronüberfunktion, hat es nach Meinung des Forums wieder mal geschafft.
2: Ich freue mich sehr, Nickelback hier jetzt bei mir. Herzlich willkommen. It's a long day. You just said that you just flood in for Wetten, dass.
1: Geschafft haben sie es auch in die Primetime des deutschen Fernsehens. Bei Wetten, dass geben Nickelback einen gefeierten Auftritt. Und mit dem folgenden Stück gelingt ihnen eine Rockballade in bester Tradition. Eine, die mühelos neben Bon Jovi oder Poison bestehen kann. Never Gonna Be Alone. Hier sind Nickelback.

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2: Ich bin Sönke Röhling. Gewerkschaften und Sozialverbände kritisieren das Reformpaket der Bundesregierung, vor allem die Krankschreibungspflicht für Arbeitnehmer ab Tag 1. Die Opposition spricht bei den Steuerplänen von einer Mogelpackung. Arbeitgebervertreter begrüßen die Reformpläne dagegen und sprechen von einem Aufbruchssignal. Mit dem Reformpaket hofft die Bundesregierung auf einen Befreiungsschlag. In den Umfragen steht Schwarz-Rot weiter unter Druck. 86% sind im ARD-Deutschland-Rennen mit der Arbeit der Koalition unzufrieden. Bei Kanzler Merz sind es 84%, der schlechteste Wert für einen Kanzler, seit es die Umfrage gibt. Verdi hat erneut zu bundesweiten Warnstreiks im Handel aufgerufen. Heute sollen tausende Beschäftigte die Arbeit niederlegen. Zentrale Kundgebungen sind in Dortmund, Berlin, Wiesbaden, Hannover, Oldenburg, Braunschweig und Hamburg geplant. Verdi fordert 7% mehr Lohn für die Beschäftigten. Die Arbeitgeber bieten bislang 2,4 und später nochmal 2% an. Aus der Traum für Österreichs Nationalelf bei der WM in Nordamerika. Gegen Spanien verlor das Team von Trainer Ralf Rangnick am Abend klar mit 0:3. Lediglich in der Anfangsphase spielte das ÖFB-Team auf Augenhöhe. Im weiteren Verlauf dominierte der Europameister mehr und mehr das Spiel.
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